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1: Es ist 2.
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1: Es ist 5 Uhr.
2: Guten Morgen, ich bin der Daniel Schmucki.
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2: Schweizer Journalisten haben einen begehrten Medienpreis gewonnen. Ihr grenzüberschreitendes Rechercheprojekt über unhaltbare Zustände in den von der EU finanzierten Flüchtlingslagern auf den griechischen Inseln wurde mit dem European Press Prize ausgezeichnet. Die Jury lobte das Projekt als erschütterndes und augenöffnendes Beweisstück. Die Schweizer Journalisten arbeiten beim Online-Magazin Republik und beim WAF-Recherche-Kollektiv in Zürich. Die EU gibt grünes Licht für erste Beitrittsgespräche mit der Ukraine. Die Vorbereitungen dazu seien gestern Abend eingeleitet worden, heißt es von Seiten des EU-Ratspräsidiums. Gleiches gilt für die EU-Beitrittsgespräche mit Moldau. Im Idealfall sollen die Gespräche bereits am 15. Juni beginnen. Israel und der Libanon haben sich auf eine Erneuerung der Waffenruhe geeinigt. Das geht aus einer gemeinsamen Erklärung hervor. Als Vermittler fungierten die USA. Die Waffenruhe sieht unter anderem vor, dass die Hisbollah alle Angriffe einstellen muss. Die Hisbollah selbst ist jedoch nicht Teil der Gespräche in Washington. Auf der Welt gibt es immer mehr Millionäre. Im vergangenen Jahr verfügten über 25 Millionen Menschen über ein anlagefähiges Vermögen von mindestens $1 Million. Das sind fast 2 Millionen mehr als im Vorjahr, wie eine Analyse des Beratungsunternehmens Capgemini zeigt. Hauptgrund dafür sind die boomenden Aktienmärkte. Im Moment haben wir keine Meldungen über größere Störungen auf den Strassen im Sendegebiet. Kommt gut und sicher ans Ziel. Am Vormittag kann sich trotz Wolken ab und zu die Sonne zeigen. Am Nachmittag ist dann vor allem bewölkt und nass. Das bei 18 bis 23 Grad heute.
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Argovia spielt euch ganz viel Hits zum Aufstart. Madonna noch vor dem halben. Aktuelle Hit von der Holly Humberstone, To Love Somebody. Und jetzt zuerst der Ray Garvey und Kiss Me hier in der Argovia Morgenshow. Guten Start euch!

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5: Es ist 17:30 Uhr.
6: Guten Morgen, ich bin Daniel Schmucki.
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6: Schweizer Journalisten haben einen begehrten Medienpreis gewonnen. Ihr grenzüberschreitendes Rechercheprojekt über unhaltbare Zustände in den von der EU finanzierten Flüchtlingslagern auf den griechischen Inseln wurde mit dem European Press Prize ausgezeichnet. Die Jury lobte das Projekt als erschütterndes und augenöffnendes Beweisstück. Die Schweizer Journalisten arbeiten beim Online-Magazin Republik und beim WAF-Recherche-Kollektiv in Zürich. Die EU gibt grünes Licht für erste Beitrittsgespräche mit der Ukraine. Die Vorbereitungen dazu seien gestern Abend eingeleitet worden, heisst es von Seiten des EU-Ratspräsidiums. Gleiches gilt für die EU-Beitrittsgespräche mit Moldau. Im Idealfall sollen die Gespräche bereits am 15. Juni beginnen. Israel und der Libanon haben sich auf eine Erneuerung der Waffenruhe geeinigt. Das geht aus einer gemeinsamen Erklärung hervor. Als Vermittler fungierten die USA. Die Waffenruhe sieht unter anderem vor, dass die Hisbollah alle Angriffe einstellen muss. Die Hisbollah selbst ist jedoch nicht Teil der Gespräche in Washington. Auf der Welt gibt es immer mehr Millionäre. Im vergangenen Jahr verfügten über 25 Millionen Menschen über ein anlagefähiges Vermögen von mindestens $1 Million. Das sind fast 2 Millionen mehr als im Vorjahr, wie eine Analyse des Beratungsunternehmens Capgemini zeigt. Hauptgrund dafür sind die boomenden Aktienmärkte. Im Moment haben wir keine Meldungen über größere Störungen auf den Strassen im Sendegebiet. Kommen gut und sicher ans Ziel. Am Vormittag kann sich trotz Wolken ab und zu die Sonne zeigen. Am Nachmittag ist dann vor allem bewölkt und nass. Das bei 18 bis 23 Grad heute.
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1: Gefühlt alle haben frei, nur wir nicht. Ich gehe jetzt mal davon aus, dass wir am Arbeiten sind, wenn wir zu dieser unchristlichen Zeit schon wach sind. Das ist der Guvia Morgen Show am Fronleichnam, der Donnerstag. Und wir starten jetzt rein mit dem aktuellen Hit von Kaigo. Das ist Save My Love.

0: Guten Morgen miteinander.
1: Guten Morgen und schön, dass ihr mit Argovia in Donnerstag startet. Jetzt gerade bereit für euch, Ed Sheeran.
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0: Donnerstag, der 4. Juni.
1: Es ist 6 Uhr.
7: Ich bin der Felix Haldimann. Guten Morgen.
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7: Überwachungsmaßnahmen wie das Abhören von Telefongesprächen sollen künftig auch im Kampf gegen gewalttätigen Extremismus möglich sein. Das will der Nationalrat. Bislang dürfen solche Maßnahmen nur angewendet werden, wenn es um Terrorismus, Spionage oder Angriffe auf kritische Infrastrukturen geht. Im Gegenzug soll die Aufsicht über den Nachrichtendienst ausgeweitet werden. Der Bundesrat will das Nachrichtendienstgesetz wegen der veränderten Bedrohungslage anpassen. Die Wiener Expo ist Geschichte. Die regionale Gewerbeausstellung im oberen Wienental findet nach 14 Ausgaben nicht mehr statt, wie das Dorfheftli berichtet. Die beiden abtretenden Organisatoren suchten während 3 Jahren vergeblich eine Nachfolgelösung. Die Wiener Expo fand 1983 zum ersten Mal statt. Bei der letzten Ausgabe vor 3 Jahren besuchten rund 30.000 Personen die 170 lokalen und regionalen Aussteller. Die EU gibt grünes Licht für erste Beitrittsgespräche mit der Ukraine. Die Vorbereitungen dazu seien gestern Abend eingeleitet worden, heißt es von Seiten des EU-Ratspräsidiums. Gleiches gilt für die EU-Beitrittsgespräche mit Moldau. Im Idealfall sollen die Gespräche bereits am 15. Juni beginnen. Das US-Repräsentantenhaus erhöht den Druck auf Präsident Donald Trump. Es fordert den Abzug des Militärs aus Kampfhandlungen mit dem Iran. Für einen Kampfeinsatz sei eine formelle Kriegserklärung durch den Kongress nötig, heißt es im Beschluss. Unmittelbar ändert sich damit nichts am US-Kurs gegen den Iran. Es zeigt aber den steigenden politischen Druck auf Trump.
0: Der Dow Jones New York schließt 1,2% im Minus, der Nasdaq schließt 0,3% im Minus und der Nikkei in Tokio steht aktuell 1,7% im Minus. Noch die Devise: Ein Euro gibt es für 92 Rappen, ein US-Dollar für 79 Rappen.
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1: Grüß euch ins Auto, 2 Minuten nach dem 6 Uhr. Frohen Leichnam merkt man heute sicher auf der Straße aktuell nie, wo ihr mehr als 10 Minuten verliert. Die ganze Übersicht für euch auch immer in der Radio Argovia App.
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0: Der Donnerstag heute startet freundlich, teilweise mit Sonne und 11 Grad zu Fieslisbach. Es tut dann aber immer mehr zu und spätestens am Nachmittag kann es dann auch regnen. Dazu um die 22 Grad.
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0: ist frisch geheiratet.
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3: Ja, am Sonntag, da hat sie ihrem Callum Turners ja Wort gegeben, das ist ein Schauspieler.
0: Ja, und die Hochzeitszeremonie, die hat in London stattgefunden und jetzt sind sie ab auf Sizilien in die Flitterwoche.
3: Im Soundtrack zum Leben gibt es aber keine Flitterwoche, da ist sie jetzt für euch ein Start-in-Tag. Mit einem anderen?
0: Nein!
3: Ja, aber rein geschäftlich, zusammen mit dem Pierre Macht, das ist «Dies Walls».
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0: 20 ab 6 Uhr. Guten Morgen, Argouvillanz. Der Donnerstag heute bringt um die 22 Grad. Dazu kann es dann spätestens am Nachmittag regnen, teilweise dann auch mal kräftig.
1: Im Auto gedulden wir euch nur in der Region Zürich. Stau auf der A1 Richtung St. Gallen von Dietikon bis zum Gubrist geht eine Viertelstunde länger, sonst läuft es.
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0: Also je nach Region, wo man arbeitet, ist ja heute fertig.
1: Oder eben auch nicht. Mm. 23 ab 16 Uhr Argovia Morgenshow auf Fronleichnam.
0: Und wieso genau ist heute fertig?
2: Keine Ahnung.
3: Oh, wir haben auf dem falschen Bein verwutscht.
4: Ja, also.
5: Nein, ich habe es nicht ganz verstanden.
0: Ja, ist ein schwieriger. Hey, katholische Sache ist das einfach gesagt, der Tag, wo das heilige Brot und der Wein gefeiert wird.
1: Hauptsache frei. Ja. Und wenn ihr arbeiten müsst, sind wir da und begleiten euch mit ganz viel Hits in Donnerstagmorgen. Das ist der Argovia Morgenshow jetzt mit dem Kid Leroy und Without You.

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0: Guten Morgen, Argo Violanz.
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0: Ein Familienpapi, der mit Musik Geld verdient, parat für euch. Der Michael Schulte, sein aktueller Hit 5 am vor dem 7.
2: Ein bisschen Sommermusik mit am Start. Sunroof.
0: Und zum einfach guten Tag starten, Coldplay.
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2: Donnerstag, der 4. Juni.
0: Wir haben es 6:30.
6: Ich bin der Felix Haldimann. Guten Morgen.
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6: Überwachungsmaßnahmen wie das Abhören von Telefongesprächen sollen künftig auch im Kampf gegen gewalttätigen Extremismus möglich sein. Das will der Nationalrat. Bislang dürfen solche Maßnahmen nur angewendet werden, wenn es um Terrorismus, Spionage oder Angriffe auf kritische Infrastrukturen geht. Im Gegenzug soll die Aufsicht über den Nachrichtendienst ausgeweitet werden. Der Bundesrat will das Nachrichtendienstgesetz wegen der veränderten Bedrohungslage anpassen. Nach einem Bohrpfusch in Lupfig verschärft die Fachvereinigung Wärmepumpen Schweiz die Vorgaben für ihr Gütesiegel. Eine Bohrfirma hatte Vorschriften missachtet und eine Grundwasserverschmutzung riskiert. Künftig gelten strengere Kontrollen bei Erdsondenbohrungen, berichtet die Aargauer Zeitung. Firmen ohne Gütesiegel dürfen im Kanton Aargau und in mehreren anderen Kantonen nicht mehr bohren. Die EU gibt grünes Licht für erste Beitrittsgespräche mit der Ukraine. Die Vorbereitungen dazu seien gestern Abend eingeleitet worden, heißt es von Seiten des EU-Ratspräsidiums. Gleiches gilt für die EU-Beitrittsgespräche mit Moldau. Im Idealfall sollen die Gespräche bereits am 15. Juni beginnen. Das US-Repräsentantenhaus erhöht den Druck auf Präsident Donald Trump. Es fordert den Abzug des Militärs aus Kampfhandlungen mit dem Iran. Für einen Kampfeinsatz sei eine formelle Kriegserklärung durch den Kongress nötig, heißt es im Beschluss. Unmittelbar ändert sich damit nichts am US-Kurs gegen den Iran. Es zeigt aber den steigenden politischen Druck auf Trump.
0: Grüß euch ins Auto, das ist die Übersicht von unterwegs für euch. Am 6:32 staut sich in der Region Zürich. A1 Richtung St. Gallen, von Dietika bis zum Gubrist haben wir 20 Minuten länger. Auf dem Westring Stau Richtung Basel, zwischen Urdorf Nord und dem Limmentaler Kreuz plus 10 Minuten. Region Basel, A2 Richtung Luzern, von Kleinhünigen bis zum Badischen Bahnhof plus 10 Minuten. Haben Sie
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2: Der Donnerstag startet freundlich, es wird dann aber doch immer dunkler draussen und spätestens am Nachmittag wird es dann auch nass. Teilweise kommt es recht heftig regnen, dazu um die 22 Grad.
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2: Und jetzt der Iggy Kelly.
0: Guten Morgen miteinander.
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0: Was einmal mit einem 1. April-Scherz angefangen hat, ist jetzt Realität geworden.
1: Da gehen wir am Morgen schon 23:07. Grüße gehen raus an blau-gelben Möbelgigant. Liebe IKEA, wir wissen jetzt noch nicht so genau, was wir davon halten sollen.
0: Aber wir finden es raus.
1: Ja.
0: Oder? Am 1. April da hat IKEA als Scherz mal Schleckstängel mit Fleischbällchen-Geschmack angekündigt, die eben nach Schöttbullar, diesen Fleischbällchen schmecken, die zu jedem IKEA besucht hat, zugehört.
1: Und da haben wir nicht schlecht gestundet, wo wir ein Päckchen mit diesen Schleckstängeln von der IKEA bekommen haben. Natürlich ein schlauer PR-Gag von ihnen. Die kann man nur diesen Samstag in der IKEA abrufen.
0: Ja, und wir sagen euch, ob sich das lohnt oder nicht und probieren die Schöttbullar-Lollis mal für euch. Also ausgesehen tut er relativ normal.
1: Du stehst schon offen?
0: Ja. Der untere Teil ist pink und der obere ist so orange-brünlich.
1: Ich bin mir am Aufmachen. Warte. Da, jetzt.
0: Aber ist vielleicht oben das Braune einfach Fleisch, wenn wir normal oben schlecken? Aber eins, hey, eins, zwei, drei. Es schmeckt nach diesen Fleischbällchen. Aber im Süß. Das ist, wie wenn du halt wirklich die Fleischbällchen isst mit dieser Preiselbeersoße, die noch so süß ist.
1: Ja.
0: Das schmeckt wie das Fleisch mit dieser Soße.
1: Wahrscheinlich ist auch das Rote unten, meinst du nicht?
0: Also im ersten Moment hast du das Gefühl, gar nicht so schlecht, aber nachher kommt der Fleisch noch. Ich esse ja eh kein Fleisch. Mhm. Das kommt auch noch dazu.
1: Bei mir ist das Gegenteil. Je länger dass ich da nur schlecke, desto besser finde ich. Jetzt ist er wirklich fein.
0: Also ich finde den Schleckstängel eine Katastrophe, aber was ich halt ehrlich muss sagen, ich hätte jetzt mega Bock, so mit IKEA fahren und die Fleischbällchen essen.
1: Also Fazit, du rührst ihn weg und ich schlecke ihn fertig.
0: Ich kann ihn abwaschen und dann kannst du ihn haben.

0: Guten Morgen, Orgogeland. Es ist Viertel vor 7 Uhr und der Front Leichnam heute bringt um die 22 Grad zu uns. Dazu kommt es dann spätestens am Nachmittag regnen, teilweise dann auch kräftig.
1: Von der Strasse habe ich euch nur zwei Meldungen aus der Region Zürich. Es hat Stau auf der A1 Richtung St. Gallen von Spreitenbach bis zum Gubrist. Da verlieren wir eine Viertelstunde aktuell. Und auf dem Westring Richtung Basel zwischen Urdorf Nord und dem Limmentaler Kreuz 10 Minuten.
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0: Burgenland. Genau heute, vor 4 Jahren, da haben wir sie hier live gesehen. Was für ein Fest das war!
1: No Angels, die sind mit dem Start am Argovia-Fest 2022 und da hat es eine riesen Ladung Nostalgie gegeben.
0: Und wie, sie sind ja anfangs 2000er die deutsche Girlband gewesen und die Frauen live an der Party vom Jahr zu sehen, das ist also eingefahren.
2: Hammer! Ich finde kein Wort für das, es war Hammer.
3: Weil, ja, weil ich sie das letzte Mal glaub, mit 14 oder so gesehen habe und oh mein Gott, mein Herz.
4: Absolut geile Performance.
0: Yes. Wirklich einfach grossartig. Ja.
1: Und schön ist auch immer, wenn es Argovialand so viel Liebe gibt, dass die Künstlerinnen selber auch hin und weg sind. Genauso hat es Jessica von den No Angels nach dem Konzert beschrieben.
5: Ach, es hat so unglaublich viel Spaß gemacht. Dieses Publikum, das hat uns so gefeiert, mit uns gefeiert. Und das, also das bleibt definitiv unvergessen und gerne wieder.
1: Das schafft eben nur das Argovialand.
0: Ja, wir freuen uns das Jahr wieder auf eine wunderbare Party vom Jahr, grossartige Konzerte und ein noch grossartiges Publikum.
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5: Donnerstag, der 4. Juni.
6: Es ist 7 Uhr.
7: Ich bin der Felix Haldimann. Guten Morgen.
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7: Überwachungsmaßnahmen wie das Abhören von Telefongesprächen sollen künftig auch im Kampf gegen gewalttätigen Extremismus möglich sein. Das will der Nationalrat. Bislang dürfen solche Maßnahmen nur angewendet werden, wenn es um Terrorismus, Spionage oder Angriffe auf kritische Infrastrukturen geht. Im Gegenzug soll die Aufsicht über den Nachrichtendienst ausgeweitet werden. Der Bundesrat will das Nachrichtendienstgesetz wegen der veränderten Bedrohungslage anpassen. Die Wiener Expo ist Geschichte. Die regionale Gewerbeausstellung im oberen Wienental findet nach 14 Ausgaben nicht mehr statt, wie das Dorfheftli berichtet. Die beiden abtretenden Organisatoren suchten während 3 Jahren vergeblich eine Nachfolgelösung. Die Wiener Expo fand 1983 zum ersten Mal statt. Bei der letzten Ausgabe vor 3 Jahren besuchten rund 30.000 Personen die 170 lokalen und regionalen Aussteller. Die EU gibt grünes Licht für erste Beitrittsgespräche mit der Ukraine. Die Vorbereitungen dazu seien gestern Abend eingeleitet worden, heißt es von Seiten des EU-Ratspräsidiums. Gleiches gilt für die EU-Beitrittsgespräche mit Moldau. Im Idealfall sollen die Gespräche bereits am 15. Juni beginnen. Das US-Repräsentantenhaus erhöht den Druck auf Präsident Donald Trump. Es fordert den Abzug des Militärs aus Kampfhandlungen mit dem Iran. Für einen Kampfeinsatz sei eine formelle Kriegserklärung durch den Kongress nötig, heißt es im Beschluss. Unmittelbar ändert sich damit nichts am US-Kurs gegen den Iran. Es zeigt aber den steigenden politischen Druck auf Trump.
5: Der Dow Jones New York schließt 1,2% im Minus, der Nasdaq schließt 0,3% im Minus und der Nikkei in Tokio steht aktuell 1,5% im Minus. Not die Devise, ein Euro kostet 92 Rappen, ein US-Dollar 79 Rappen.
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6: Grüßt euch ins Auto am 2 ab 7 Uhr, fährt an Stauen in der Region Baden auf der A1 Richtung St. Gallen. Von Neuenhof bis zum Gubristunnel führen geht es im Moment 20 Minuten länger. In der Region Zürich auf dem Westring Richtung Basel zwischen Urdorf Nord und dem Limmentaler Kreuz 10 Minuten länger. Und in der Region Basel, da mit der Abbremse auf der A2 Richtung Luzern, Fuchli-Hünigen bis Basel-Badischer Bahnhof plus 10 Minuten. Gute Fahrt euch!
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5: Der Donnerstag heute startet freundlich, teilweise noch mit Sonnen und um die 12 Grad zu Wieslisbach. Es tut dann aber immer mehr zu und spätestens am Nachmittag kann es dann auch regnen. Dazu dann um die 22 Grad.
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5: Kommen wir gut in den Donnerstag.
6: Wir legen los mit der Katy Perry. Morgen.

0: viel Kraft allen Allergiker.
1: Im Moment haben schon immer noch Gräserpollen Hochsaison. Das ist eigentlich wirklich in der ganzen Schweiz so.
2: Ja, das ist der Govio Morgenshow am 12 ab 7 Uhr. Und der Heuschnupfen, der ist ja wirklich am Eskalieren im Moment.
0: Ja, der Matteo hat wie viele von euch in Govioland gerade keine gute Zeit verrissen. Darum haben wir hier ein paar Tipps geholt. Und zwar bei der Sonja vom Allergiezentrum AHA.
1: Matteo, ich würde dir empfehlen, im Moment einfach deine Aktivitäten am aktuellen Pollenflug anzupassen. Und auch wenn du jetzt rausgehst, wirklich die Sonnenbrille tragen. Oder wenn du jetzt draußen bist, dann die Haare waschen. Oder auch die Kleidung, die du getragen hast, nicht mit ins Schlafzimmer nehmen. Und auch deine Wäsche nicht draußen trocknen lassen.
0: Mhm. Ich muss auch sagen, ich lebe ja eigentlich in ständiger Angst.
2: Du hast keinen Heuschnupfen, das kann sich aber irgendwann einfach ändern. Und der Heuschnupfen kann kommen, sagt Sonja.
1: Grundsätzlich kann man wirklich in jedem Alter eine Allergie entwickeln. Vielfach hat man so eine Veranlagung aufgrund von der betroffenen Eltern, die man mit sich trägt. Und durch irgendwelche Umstände kann das plötzlich auch auftreten.
0: Oh nein, Holz anlangen.
2: Ich wünsche es niemandem ab. Mitte, Ende Juli, Argovilanz, jetzt der Bessere mit den Heuschnupfensymptomen, hat uns Sonja auch noch gesagt.

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0: Also wenn ich heute auf einen Leichnam frei hätte, dann würde ich so einen faulen Sofa-Tag machen.
1: Wirklich? Du?
0: Essen, schlafen, füßeln. Ja, wenn das Wetter passt, Donnerstag so um die 22 Grad heute, aber es kommt dann spätestens am Nachmittag regnen und zwar fest. Da kann man ja gar ja, nichts stimmt. machen, als ein gemütlich rumliegen.
1: Wir schicken einen Gruß zu euch, wenn ihr arbeiten müsst. Ins Auto nur eine Meldung, die mehr als 10 Minuten länger braucht. Und zwar in der Region Zürich, A1 Richtung St. Gallen, Fussbreitenbach bis zum Gubristunnel plus eine Viertelstunde. Wir machen Platz für die beiden da.
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0: Je nach Region, wo ihr arbeitet, ist heute Viertig.
1: Oder eben auch nicht. 22 ab 7 Uhr, das ist Morgenshow Morgenschau auf Rundleichnam.
0: Und wieso genau ist heute Viertig?
2: Keine Ahnung.
3: Oh, wir haben auf dem falschen Bein verrutscht.
4: Ja, also, nein, ich habe es nicht ganz verstanden.
0: Ja, also es ist eine katholische Sache, das Ganze. Ja. Einfach gesagt, ist heute der Tag, wo das heilige Brot und der Wein gefeiert werden.
1: Richtig so. Und wenn ihr arbeiten müsst, sind wir da für euch und begleiten euch mit ganz viel Hits in Donnerstagmorgen. Vor dem Halbzeit der Bastian Baker und jetzt zuerst Licky Licky.

0: Guten Morgen miteinander.
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0: Es ist ja nicht nur Fron Leichnam, sondern auch noch Dorffestzeit im Argovinanz. In Fittisbach haben sie gestern und heute gute Zeit. Im Festzelt nicht fehlen dürften alle Farben. Bei uns im Sendung zum Leben gibt es in der nächsten halben Stunde.
2: Dann auch mit am Start Michael Patrick Kelly.
0: Und zum einfach guten Tag starten Train Drops of Jupiter.
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2: Donnerstag, der 4. Juni.
0: Es ist 7:30 Uhr.
7: Ich bin der Felix Haldimann. Guten Morgen.
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7: Überwachungsmaßnahmen wie das Abhören von Telefongesprächen sollen künftig auch im Kampf gegen gewalttätigen Extremismus möglich sein. Das will der Nationalrat. Bislang dürfen solche Maßnahmen nur angewendet werden, wenn es um Terrorismus, Spionage oder Angriffe auf kritische Infrastrukturen geht. Im Gegenzug soll die Aufsicht über den Nachrichtendienst ausgeweitet werden. Der Bundesrat will das Nachrichtendienstgesetz wegen der veränderten Bedrohungslage anpassen. Nach einem Bohrpfusch in Lupfig verschärft die Fachvereinigung Wärmepumpen Schweiz die Vorgaben für ihr Gütesiegel. Eine Bohrfirma hatte Vorschriften missachtet und eine Grundwasserverschmutzung riskiert. Künftig gelten strengere Kontrollen bei Erdsondenbohrungen, berichtet die Aargauer Zeitung. Firmen ohne Gütesiegel dürfen im Kanton Aargau und in mehreren anderen Kantonen nicht mehr bohren. Die EU gibt grünes Licht für erste Beitrittsgespräche mit der Ukraine. Die Vorbereitungen dazu seien gestern Abend eingeleitet worden, heißt es von Seiten des EU-Ratspräsidiums. Gleiches gilt für die EU-Beitrittsgespräche mit Moldau. Im Idealfall sollen die Gespräche bereits am 15. Juni beginnen. Das US-Repräsentantenhaus erhöht den Druck auf Präsident Donald Trump. Es fordert den Abzug des Militärs aus Kampfhandlungen mit dem Iran. Für einen Kampfeinsatz sei eine formelle Kriegserklärung durch den Kongress nötig, heißt es im Beschluss. Unmittelbar ändert sich damit nichts am US-Kurs gegen den Iran. Es zeigt aber den steigenden politischen Druck auf Trump.
0: Schön sind wir mit Radio Argovia unterwegs. In Donnerstag haben wir zwei Meldungen aus der Region Zürich. Jetzt kurz nach 7:30 Uhr. Es hat Stau auf der A1 Richtung St. Gallen. Zwischen Spreitenbach und dem Gubrist kommt eine Viertelstunde oben drauf. Und auf dem Westring Richtung Basel. Da heisst es abbremsen zwischen Urdorf Nord und dem Limmataler Kreuz. Da plus 10 Minuten. Zwischenlauft, gute Fahrt.
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2: Der Donnerstag heute startet häufig mal noch freundlich, es wird dann aber immer düsterer für uns und spätestens am Nachmittag wird es dann auch nass. Teilweise kommt es auch recht heftig regnen, dazu um die 22 Grad.
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2: Und auch an Front Leichnam haben wir die Chance auf 100 Stutz.
0: Wenn ihr alles falsch macht, im Falsch ist richtig, gerade nach zwei Hits. 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
2: Oder 0848 120 120. 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

0: Guten Morgen, 7.38 Uhr.
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3: Super, tipptopp.
2: Toi, toi, toi und mach alles falsch.
3: Danke.
2: Aus was werden Pommes gemacht?
3: Schoki.
2: Falsch. Ist Rätoromanisch eine Schweizer Landessprache?
3: Nein.
2: Falsch. Welche Farbe das Eppiri?
3: Gelb.
2: Falsch. Eine Zahl grösser als 10?
3: 9.
2: Falsch. Welches Tier tut Bälle?
3: Katz.
2: Falsch. Das Gegenteil von heiß.
3: Noch heißer.
2: Falsch. Sensationell, da haben wir es geschafft, Marcel.
3: Ja, wunderbar, super.
2: Hat sich gelohnt, noch einmal mitzumachen. Die 100 Stutz, die machen sich auf den Weg zu dir.
3: Super, danke vielmals.
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0: Guten Morgen, Argovia Landi. 14 Minuten ist es 8. Und der Donnerstag heute bringt um die 22 Grad. Dazu kommt es dann spätestens am Nachmittag auch regnen, teilweise auch mal kräftig.
1: Wenn ihr mit dem Auto unterwegs seid, heisst es abbremsen in der Region Rheinfelden. Auf der A3 Richtung Basel, da 10 Minuten plus zwischen der Verzweigung Rheinfelden und Augst. Und in der Region Zürich rund um den Gubrist, der längste Stau. Und ich muss gerade niessen.
0: Heuschnupfen?
1: Ja.
0: Im Studio rein?
1: Ja. Nein, ist gut, muss nicht.
0: Gut, also. Super, weiter
1: geht's. Grüße an alle, die Heuschnupfen haben. Eine Meldung noch. Der längste Stau in der Region Zürich. A1 Richtung St. Gallen von Spreitenbach bis zum Gubrist. Es kützelt in der Nase, wie verrückt.
0: Du musst so dran reiben.
1: Nützt das etwas? Ist das dein Keimtipp? An der Nase reiben?
0: Ja, wenn es kratzt, musst du doch. Oder wenn
1: es A1 Richtung St. Gallen zwischen Spreitenbach und dem Gubrist plus eine Viertelstunde.
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0: Was mit einem 1. April-Scherz angefangen hat, ist jetzt Realität geworden.
1: Da gehen wir morgen schon 10 vor 8. Grüße gehen raus an blau-gelben Möbelgigant. Liebe IKEA, wir wissen jetzt noch nicht so recht, so, was wir davon halten sollen.
0: Also am 1. April da hat IKEA als Scherz damals Schleckstängel mit Fleischböllchen-Geschmack angekündigt, die eben nach Köttbullard schmecken, die zu jedem IKEA-Besuch halt dazugehört.
1: Ja, und da haben wir nicht schlecht gestaunt, wo wir ein Päckchen mit diesen Schleckstängeln drin bekommen von der IKEA. Die kann man nur diesen Samstag in der IKEA gewinnen.
0: Ja, und wir sagen euch jetzt, ob sich das lohnt oder nicht und haben die Schöttbullar-Lollis mal für euch probiert. Also ausgesehen tut er relativ normal.
1: Du stehst schon offen?
0: Ja. Der untere Teil ist pink und der obere ist so orange-brünlich.
1: Ich bin mir am Aufmachen, warte. Da, jetzt.
0: Aber ist vielleicht oben das Braune einfach Fleisch, wenn wir normal oben schlecken? Aber eins... Hey! Eins, zwei, drei! Es schmeckt nach diesen Fleischbällen. Aber im Süß. Das ist, wie wenn du halt wirklich die Fleischbällen isst mit dieser Preiselbeersoße, die noch so süß ist. Ja. Das schmeckt wie das Fleisch mit dieser Soße.
1: Wahrscheinlich ist auch das Rote unten, meinst du nicht?
0: Also im ersten Moment hast du das Gefühl, gar nicht so schlecht, aber nachher kommt der Fleisch noch. Ich esse ja eh kein Fleisch. Das kommt noch dann noch dazu.
1: Für mich ist das Gegenteil. Je länger dass ich da nur schlecke, desto besser finde ich. Jetzt ist er wirklich fein.
0: Also ich finde den Schleckstängel eine Katastrophe, aber was ich halt ehrlich muss sagen, ich hätte jetzt mega Bock, zu mit IKEA fahren und die Fleischbäuerli essen.
1: Also Fazit, du rührst ihn weg und ich schlecke ihn fertig.
0: Ich kann ihn abwaschen und dann kannst du ihn haben.

0: Billie Eilish für euren Start in Donnerstagmorgen.
1: Und jetzt gerade der Kamerad mit dem aktuellen Hit «Hug Yourself» bereit.
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0: Ich bin der Felix Haldimann. Guten Morgen.
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0: Der Gemeindepräsident von Grand-Montana, Nicolas Ferro, hat sich nach fast 130 Tagen erstmals wieder öffentlich geäußert. Ferro kündigte im Walliser Regionalfernsehen Kanal 9 an, dass er sich an der bevorstehenden Bürgerversammlung direkt an Bürgerinnen und Bürger wenden werde. Einen Rücktritt, wie er vor allem in italienischen Medien gefordert wurde, lehnt Ferro ab. In Grand-Montana kam es in der Silvesternacht zu einer Brandkatastrophe in einer Bar. 41 Menschen starben, über 100 wurden verletzt. Die Wiener Expo ist Geschichte. Die regionale Gewerbeausstellung im oberen Wienental findet nach 14 Ausgaben nicht mehr statt, wie das Dorfheftli berichtet. Die beiden abtretenden Organisatoren suchten während 3 Jahren vergeblich eine Nachfolgelösung. Die Wiener Expo fand 1983 zum ersten Mal statt. Bei der letzten Ausgabe vor 3 Jahren besuchten rund 30.000 Personen die 170 lokalen und regionalen Aussteller. Israel und der Libanon wollen die bisher faktisch kaum wirksame Waffenruhe umsetzen. Das teilt das US-amerikanische Verteidigungsministerium mit. Die Waffenruhe sei unter anderem davon abhängig, dass die pro-iranische Hisbollah-Miliz Israel nicht mehr angreife. Im aktuellen Konflikt kämpft Israel gegen die Hisbollah. Die libanesische Regierung ist selbst keine Kriegspartei und hat auch nur begrenzt Einfluss auf die Hisbollah.
2: Der Dow Jones New York schließt 1,2% im Minus, der Nasdaq schließt 0,3% im Minus und der Nikkei in Tokio steht aktuell 1,5% im Minus. Not die Wiese, ein Euro gibt es für 92 Rappen, ein US-Dollar für 79 Rappen.
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3: Grüß euch ins Auto am 2 ab 8, nur 2 Meldungen aus der Region Zürich für euch. A1 Richtung St. Gallen, Stau zwischen Spreitenbach und dem Gubristunnel, da geht es eine Viertelstunde länger. Und auf dem Westring Richtung Basel plus 10 Minuten zwischen Urdorf Nord und dem Limmentaler Kreuz. Sonst läuft es, habt Sorge und kommt gut ans Ziel.
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2: Der Donnerstag heute startet freundlich, teilweise mit Sonne und 12 Grad zu Fieslisbach. Es tut dann aber immer mehr zu und spätestens am Nachmittag kann es dann auch regnen. Dazu dann um die 22 Grad.
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2: Guten Start euch.
3: Morgen zusammen, schön sind ihr mit uns.

0: Guten Morgen, Rugovialand. Zusammen starten wir in den Donnerstag.
1: Jetzt mit der Fergie. Na, na, na, na. Big Girls Don't Cry in der Argovia Morgenshow. Es ist 9.08 Uhr. Schön, sind ihr da.

0: Argovia Land. Heute vor 4 Jahren haben wir sie hier live gesehen. Und es war ein riesen Fest.
1: Snow Angels, die sind am Start am Argovia Fest 2022 und da hat es eine riesige Ladung Nostalgie gegeben.
0: Ja, sie sind ja anfangs 2000er die deutsche Girlband gewesen und genau die Frauen live an der Party vom Jahr zu sehen, das ist also eingefahren.
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3: Ja, weil ich sie das letzte Mal glaub, mit 14 oder so gesehen habe. 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

0: Guten Morgen, Rogovialand. Zusammen starten wir im Tag. Es ist 19.08 Uhr und der Donnerstag heute bringt um die 22 Grad. Dazu kommt es dann spätestens am Nachmittag regnen, teilweise auch mal kräftig.
1: Auf der Strasse abbremsen müssen wir nur in der Region Zürich rund um den Gubrist von allen Seiten her auf der A1 und auf dem Westring, wo wir gut 10 Minuten länger haben. Sonst läuft es und rollt über alles so, wie es muss. Ich wünsche euch eine gute Fahrt mit dem aktuellen Hit von Mel Smith und dem Nile Horan.

0: Linda ist frisch geheiratet.
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3: Am Sonntag da hat sie ihrem Callum Turner das Ja-Wort gegeben. Das ist ein Schauspieler.
0: Ja, und die Hochzeitszeremonie die hat in London stattgefunden. Und jetzt sind sie ab auf Sizilien in die Flitterwoche.
3: Mm, im Soundtrack zum Leben gibt es aber keine Flitterwoche. Da ist sie jetzt für euch ein Start in Tag. Zusammen mit einem anderen.
0: Verrückt!
3: Ja, aber rein geschäftlich. Zusammen mit dem Pierre Dumach, das ist «Dies Walls».
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0: Guten Morgen miteinander.
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0: Das ist Frau Leichnam bei Radio Arcovia. Wir spielen euch jetzt gerade zum Mittag starten, der Alex Warren.
2: In der nächsten halben Stunde auch der Ray Garvey.
0: Und ein bisschen Bella Italia im Soundtrack zum Leben. Der Neck, einer vor dem 9 Uhr, zusammen mit ganz vielen anderen Hits.
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10: 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Donnerstag, der 4. Juni.
0: Es ist 8:30 Uhr.
11: Ich bin der Felix Haldimann. Guten Morgen.
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11: Der Gemeindepräsident von Grand-Montana, Nicolas Ferro, hat sich nach fast 130 Tagen erstmals wieder öffentlich geäußert. Ferro kündigte im Walliser Regionalfernsehen Kanal 9 an, dass er sich an der bevorstehenden Bürgerversammlung direkt an Bürgerinnen und Bürger wenden werde. Einen Rücktritt, wie er vor allem in italienischen Medien gefordert wurde, lehnt Ferro ab. In Grand-Montana kam es in der Silvesternacht zu einer Brandkatastrophe in einer Bar. 41 Menschen starben, über 100 wurden verletzt. Der Irankrieg hat auch Auswirkungen auf Ferien mit Busreisen. Es sei eine gewisse Zurückhaltung von Touristinnen und Touristen zu spüren, sagte das Reiseunternehmen Twerenbold zur NZZ. Deshalb werde in der Branche mit etwa 10-20% weniger Umsatz gerechnet. Als möglichen Grund vermutet Twerenbold unter anderem gestiegene Preise. Israel und der Libanon wollen die bisher faktisch kaum wirksame Waffenruhe umsetzen. Das teilt das US-amerikanische Verteidigungsministerium mit. Die Waffenruhe sei unter anderem davon abhängig, dass die pro-iranische Hisbollah-Miliz Israel nicht mehr angreife. Im aktuellen Konflikt kämpft Israel gegen die Hisbollah. Die libanesische Regierung ist selbst keine Kriegspartei und hat auch nur begrenzt Einfluss auf die Hisbollah. Nordkorea soll seine Armee mit mehr Atomwaffen aufrüsten. Das fordert Machthaber Kim Jong-un. Die Produktion von waffenfähigem Nuklearmaterial habe sich in den letzten 5 Jahren mehr als verdoppelt und soll weiter wachsen, sagte Kim. Nordkorea ist wegen seines Atomwaffenprogramms seit 20 Jahren mit strikten UNO-Sanktionen belegt.
0: Grüßt euch unterwegs am 8:32 Uhr. Zwei Meldungen aus der Region Zürich, wo es 10 Minuten länger geht. A1 Richtung St. Gallen zwischen Dietikon und dem Gubrist und abbremsen auch auf dem Westring Richtung Basel zwischen Urdorf Nord und dem Limmataler Kreuz. Nord-Südachse noch A2 Richtung Gotthard zwischen Amsteg und Göschenen in Süden aber 4 km Stau, das heisst dort ein Plus von 40 Minuten. Gute Fahrt!
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2: Der Donnerstag heute startet zuerst mal freundlich, es wird dann aber immer dunkler von außen und spätestens am Nachmittag wird es dann auch nass. Teilweise kommt es recht heftig regnen, dazu um die 22 Grad.
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2: Der aktuelle Hit von Alex Warren.
0: Fever Dream, guten Morgen, Argovia Land.

0: Superkraft allen Allergiker.
1: Im Moment haben schon immer noch Gräserpollen Hochsaison. Das ist eigentlich wirklich in der ganzen Schweiz so.
2: Da gehen wir morgen schon um 20 vor 9 und Heuschnupfen ja wirklich gerade ein bisschen am Eskalieren.
0: Nein, tun wir alle leid. Matteo hat halt so wie viele von euch gerade gar keine gute Zeit für uns. Darum haben wir hier ein paar Tipps geholt bei der Sonja vom Allergiezentrum AHA.
1: Matteo, ich würde dir empfehlen, im Moment einfach deine Aktivität am aktuellen Pollenflug anzupassen. Und auch wenn du jetzt rausgehst, wirklich die Sonnenbrille tragen. Oder wenn du jetzt draußen bist, dann die Haare waschen. Oder auch die Kleidung, die du getragen hast, nicht mit ins Schlafzimmer nehmen. Mhm. Und auch deine Wäsche nicht draußen trocknen lassen.
0: Ach, das klingt alles auch so mühsam, ja. Gell? Und ich muss ja auch sagen, ich lebe hier in ständiger Angst.
2: Du, Vanessa hat keinen Heuschnupfen. Das kann aber irgendeiner im Leben einfach kommen, sagt uns Sonja.
1: Grundsätzlich kann man wirklich in jedem Alter eine Allergie entwickeln. Vielfach hat man so eine Veranlagung aufgrund von der betroffenen Eltern, die man mit sich trägt. Und durch irgendwelche Umstände kann das plötzlich auch auftreten.
0: Nein, Holz anlangen, da keine Lust.
2: Ich wünsche es niemandem. Ab Mitte, Ende Juli sollte es dann langsam besser mit den Heuschnupfensymptomen, hat uns Sonja noch gesagt.

0: 12 Minuten vor 9 Uhr, guten Morgen Argovia Land. Der Donnerstag heute bringt es so um die 22 Grad. Dazu kommt es spätestens am Nachmittag regnen, teilweise auch mal kräftig.
1: Wenn ihr mit dem Auto unterwegs seid, müsst ihr gerade abbremsen in der Region Zürich rund um den Gubrist A1 auf dem Westring, wo es gut 10 Minuten länger geht. Und auf der Nord-Südachse Gotthardtunnel Richtung Süden aber im Moment 5 Kilometer Stau, heisst da plus 50 Minuten.
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0: guten Donnerstag euch.
1: Morgen zusammen. Verrat für euch jetzt gerade hier im Samstag zum Leben der Ed Sheeran.
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0: Donnerstag, der 4. Juni.
10: Es ist 9 Uhr. Ich bin Felix Haldimann. Guten Morgen.

0: gestattet wurde, lehnt Ferro ab. In Cromontana kam es in der Silvesternacht zu einer Brandkatastrophe in einer Bar. 41 Menschen starben, über 100 wurden verletzt. SVP-Nationalrat Benjamin Gietzendanner verzichtet auf eine Kandidatur für den Aargauer Ständerat bei den Wahlen im kommenden Jahr. Als Grund nennt der vierfache Vater in der Aargauer Zeitung den hohen zeitlichen Aufwand und seine Familie. Trotz seines Rückzugs sieht Gietzendanner gute Chancen für die SVP, einen Ständeratssitz zu gewinnen. Wer für die Partei ins Rennen steigt, ist noch offen. Der Irankrieg hat auch Auswirkungen auf Ferien mit Busreisen. Es sei eine gewisse Zurückhaltung von Touristinnen und Touristen zu spüren, sagte das Reiseunternehmen Twerenbold zur NZZ. Deshalb werde in der Branche mit etwa 10-20% weniger Umsatz gerechnet. Als möglichen Grund vermutet Twerenbold unter anderem gestiegene Preise. Nordkorea soll seine Armee mit mehr Atomwaffen aufrüsten. Das fordert Machthaber Kim Jong-un. Die Produktion von waffenfähigem Nuklearmaterial habe sich in den letzten 5 Jahren mehr als verdoppelt und soll weiter wachsen, sagte Kim. Nordkorea ist wegen seines Atomwaffenprogramms seit 20 Jahren mit strikten UNO-Sanktionen belegt.
1: Der Nikkei in Tokio schließt 1,4% im Minus und dann geht noch die Devise. Ein Euro gibt es für 92 Rappen, ein US-Dollar für 79 Rappen.
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3: Grüßt euch ins Auto. Am 2 ab 9 fahrt vorsichtig in die Region Zürich. A1 Richtung Bern, dort eine ungesicherte Unfallstelle zwischen Zürich-Ost und Zürich-Nord. Dort auf der linken Spur das Ganze passiert. Aufpassen auf der A1 Richtung Bern wegen einer ungesicherten Unfallstelle. Zwischen Zürich-Ost und Zürich-Nord. Stau gemeldet auf der A1 Richtung St. Gallen. Zwischen Dietikon und dem Gubrist haben wir 10 Minuten länger. Das gleiche auch auf dem Westring Richtung Basel, zwischen Urdorf-Nord und dem Limmataler Kreuz. Und noch die Nord-Südachse, vor dem Gotthardtunnel Richtung Süden, aber 5 km Stau aktuell. Dort geht es 50 Minuten länger.
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1: Der Donnerstag startet freundlich, teilweise noch mit Sonne und 16 Grad zu Bislisbach. Es tut dann aber immer mehr zu und spätestens am Nachmittag kann es dann auch regnen. Dazu dann um die 22 Grad.
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1: Die Limmat und der Rhein sind 20 Grad, die Reuss und Aare sind 19 Grad und auch der Halwilersee, der Bad in Tenwil ist 19 Grad und es ist windstill.
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1: Schön gehen wir zusammen durch den Donnerstag.
3: Guten Morgen.

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1: 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Deine Aufgabe ist es, alle 6 Fragen eben innerhalb von 20 Sekunden sinngemäß falsch zu beantworten. 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
2: Super, tipptopp.
1: Toi, toi, toi und mach alles falsch.
2: Danke.
1: Aus was werden Pommes gemacht?
2: Schoki.
1: Falsch. Ist Rätoromanisch eine Schweizer Landessprache?
2: Nein.
1: Falsch. Welche Farbe das Eppiri?
2: Gelb.
1: Falsche Zahl grösser als 10?
2: 9.
1: Falsch. Welches Tier tut bellen?
2: Katz.
1: Falsch. Das Gegenteil von heiß.
2: Noch heißer.
1: Falsch. Sensationell, da haben wir es geschafft, Marcel.
2: Ja, wunderbar, super.
1: Hat sich gelohnt, noch einmal mitzumachen. Die 100 Stutz, die machen sich auf den Weg zu dir.
2: Super, danke vielmals.
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3: Einen guten Donnerstag, es ist 10 Uhr.
4: Ich bin der Felix Haldimann.
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4: Im Kanton Aargau ist die Arbeitslosenquote im Mai bei 3,3% geblieben. Insgesamt waren Ende Monat etwas über 12.800 Personen als arbeitslos gemeldet, wie das Volkswirtschaftsdepartement mitteilt. Schweizweit verharrt die Arbeitslosenquote im Mai bei 3%. SVP-Nationalrat Benjamin Gietzendanner verzichtet auf eine Kandidatur für den Aargauer Ständerat bei den Wahlen im kommenden Jahr. Als Grund nennt der vierfache Vater in der Aargauer Zeitung den hohen zeitlichen Aufwand und seine Familie. Trotz seines Rückzugs sieht Gietzendanner gute Chancen für die SVP, einen Ständeratssitz zu gewinnen. Wer für die Partei ins Rennen steigt, ist noch offen. Im Informatikbereich bei der Post sollen 60 Stellen gestrichen werden. Dies bestätigt die Post der Westschweizer Zeitung Le Temps. Das Konsultationsverfahren soll Mitte Monat eingeleitet werden. Vor gut einem Jahr hatte die Post bereits einen Abbau von IT-Stellen angekündigt. Damals war noch die Rede von bis zu 50 Vollzeitstellen in den kommenden 5 Jahren. Auf der Welt gibt es immer mehr Millionäre. Im vergangenen Jahr verfügten über 25 Millionen Menschen über ein anlagefähiges Vermögen von mindestens $1 Million. Damit nahm die Zahl der Millionäre um fast 2 Millionen zu, wie ein Bericht des Beratungsunternehmens Capgemini zeigt. Hauptgrund dafür sind die boomenden Aktienmärkte. In der Schweiz zählte der Bericht rund 500.000 Millionäre. Hierzulande seien die teuren Wohnungen und Häuser Grund für die steigenden Vermögen. Im Raum Zürich hat stockender Verkehr auf der A1 Richtung St. Gallen zwischen Dietike und dem Gubristunnel und auf dem Westring Richtung Basel zwischen Urdorf Süd und dem Limmental.

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3: Zusammen durch den Donnerstag. Es ist 11 Uhr.
4: Ich bin Felix Haldimann.
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5: Dass die Mittepartei trotz Volksjahr zur Individualbesteuerung an ihrem Gegenentwurf festhalte, sei überraschend. Das sagt die Basler SP-Ständerätin Eva Herzog. Die Mitte will anders als die Individualbesteuerung Ehepaare gemeinsam besteuern, aber ohne Heiratsstrafe. Man müsse den Volksentscheid vom März akzeptieren und könne die Abstimmung nicht einfach ausradieren, sagt Herzog.
6: Der Systemwechsel auf kantonaler Ebene wurde beschlossen. Und das bleibt so, auch wenn die Mitte-Initiative angenommen würde. Sie bezieht sich ausschließlich auf die Bundesebene und das Chaos, das wir anschließend hätten, wäre perfekt.
5: Die Mitte-Partei argumentiert hingegen, dass der Gegenentwurf der fairere Weg sei. Der Ständerat lehnt die Mitte-Initiative ab. Im Kanton Aargau ist die Arbeitslosenquote im Mai bei 3,3% geblieben. Insgesamt waren Ende Monat etwas über 12.800 Personen als arbeitslos gemeldet, wie das Volkswirtschaftsdepartement mitteilt. Schweizweit verharrt die Arbeitslosenquote im Mai bei 3%. Im Informatikbereich bei der Post sollen 60 Stellen gestrichen werden. Dies bestätigt die Post der Westschweizer Zeitung Le Temps. Das Konsultationsverfahren soll Mitte Monat eingeleitet werden. Vor gut einem Jahr hatte die Post bereits einen Abbau von IT-Stellen angekündigt. Damals war noch die Rede von bis zu 50 Vollzeitstellen in den kommenden 5 Jahren. Viele Schweizer Mobilfunkanbieter haben vor den Sommerferien die Roaminggebühren gesenkt. Das zeigt eine Analyse des Vergleichsdienstes Moneyland. Insbesondere bei Salt und Coop Mobile seien Roaming-Pakete im Vergleich zum Sommer vor einem Jahr massiv günstiger geworden. Auch andere Anbieter hätten ihre Preise gesenkt. Im Raum Zürich staut es auf der A1 Richtung Zürich zwischen Dietike und dem Limmataler Kreuz wegen einem Unfall. Der rechte Fahrstreifen ist gesperrt, die Fahrbahn auf 3 Fahrstreifen verengt. Dann klemmt es noch auf dem Westring Richtung Basel zwischen Urdorf Süd und dem Limmataler Kreuz. Noch ein Blick Richtung Gotthard, in Süden aber staut es auf 7 Kilometer. Es geht etwas mehr als eine Stunde länger. Es wird empfohlen, über den San Bernardino-Tunnel auszuweichen.
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3: Der Donnerstag bringt um die 22 Grad.

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2: Und jetzt der Alex Warren.
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0: Play mit Higher Power. Guten Donnerstag euch, Argovialand.
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4: 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Mit den feinen Aargauer Erdbeeren, den Erdbeeren aus der Region.
5: Jetzt mit dem 80er-Kult-Hit Dancehall Days vom englischen New Wave-Trio Wang Chung. Der Ursprung vom Song steckt im eigenen Leben vom Frontmann Jack. Als Bub war es für ihn das Grösste, neben seinem Vater auf der Bühne zu stehen. Der Papi war nämlich Musiker und hat mit seiner Band in England einen Haufen Auftritte in so altmodischen Tanzsälen, in sogenannten Dance Halls. Das waren so riesige Hallen, voll Vintage Vibe. Und der junge Jack hat sich gedacht, hey, darüber schreibe ich mal einen Song. Den schreibt er auch später, als er die Band Wang Chung gründet und feiert damit einen Welthit. Da ist

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13: Ich wünsche euch einen guten, wenn es etwas gibt. Das ist Radio Argovia. Jetzt haben wir 12.
14: Ich bin der Felix Haldimann.
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14: Dass die Mittepartei trotz Volksjahr zur Individualbesteuerung an ihrem Gegenentwurf festhält, sei richtig. Das sagt der Solothurner Mitteständerat Pirmin Bischof. Anders als bei der Individualbesteuerung sollen Ehepaare gemeinsam besteuert werden, aber ohne Heiratsstrafe. Denn mit der Individualbesteuerung seien Ehepaare immer noch benachteiligt, so Bischof.
15: Gerade Familien, in denen ein Elternteil das Arbeitspensum reduziert und externe Betreuungskosten selbst trägt, werden durch die Individualbesteuerung massiv steuerlich belastet.
14: Gegner argumentieren, dass das Volksjahr eingehalten und akzeptiert werden müsse. Der Ständerat lehnt die Mitte-Initiative ab. In der Schweiz wird immer mehr Kokain konsumiert. Besonders Männer und junge Erwachsene zwischen 18 und 34 Jahren nehmen Kokain. Das zeigt eine Analyse der Stiftung Sucht Schweiz. Eine von 100 Personen in der Schweiz hat innerhalb der letzten 12 Monate Kokain konsumiert. Viele Schweizer Mobilfunkanbieter haben vor den Sommerferien die Roaminggebühren gesenkt. Das zeigt eine Analyse des Vergleichsdienstes Moneyland. Insbesondere bei Salt und Coop Mobile seien Roaming-Pakete im Vergleich zum Sommer vor einem Jahr massiv günstiger geworden. Auch andere Anbieter hätten ihre Preise gesenkt. Auf der Welt gibt es immer mehr Millionäre. Im vergangenen Jahr verfügten über 25 Millionen Menschen über ein anlagefähiges Vermögen von mindestens 1 Million Dollar. Damit nahm die Zahl der Millionäre um fast 2%.

0: drei Fahrstreifen verengt. Dann klemmt es noch auf dem Westring Richtung Basel zwischen Urdorf Süd und dem Limmataler Kreuz. Noch ein Blick Richtung Gotthard in Süden, aber staut es auf 7 Kilometer. Es geht etwas mehr wie eine Stunde länger. Es wird empfohlen, über den San Bernardino-Tunnel auszuweichen.
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2: Der Frühling der macht heute rasch eine Pause, es tut immer mehr zu und es kommt auch regnen, das zum Teil auch kräftig, mit Blitz und Donner. Temperaturen aber noch angenehm wie rund 20 Grad.
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2: Schön gehen wir zusammen durch einen Donnerstagmittag. Die beste Musik, die habe ich parat. Der Schabusi oder auch Taylor Swift. Zuerst aber Sound aus Deutschland. Da ist der Kamerad. Ich wünsche euch einen guten, wenn es etwas gibt.

Die einen am Arbeiten, andere die können ihren Freitag oder auch schon das Wochenende geniessen. Das wegen dem heutigen Fräuleichnam, wo gewisse frei haben. Schön sind wir aber mit uns unterwegs, sind hier übrigens auch unterwegs. Und am 30. Juni, da machen sie halt im Zürcher Letzigrund Linkin Park. Sie ist auch hier im Soundtrack zum Leben.

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7: Es ist 12:30.
8: Ich bin der Felix Haldimann.
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8: In der Schweiz wird immer mehr Kokain genommen. Besonders häufig konsumieren Männer sowie junge Erwachsene zwischen 18 und 34 Jahren Kokain. Das zeigt eine Analyse der Stiftung Sucht Schweiz. Kokain ist in der Schweiz nach Cannabis die am zweithäufigsten konsumierte illegale Substanz. Eine von 100 Personen in der Schweiz hat innerhalb der letzten 12 Monate Kokain konsumiert. Abwasserproben deuten jedoch darauf hin, dass noch mehr Menschen Kokain konsumieren. Im Informatikbereich bei der Post sollen 60 Stellen gestrichen werden. Dies bestätigt die Post der Westschweizer Zeitung Le Temps. Das Konsultationsverfahren soll Mitte Monat eingeleitet werden. Vor gut einem Jahr hatte die Post bereits einen Abbau von IT-Stellen angekündigt. Damals war noch die Rede von bis zu 50 Vollzeitstellen in den kommenden 5 Jahren. Schweizer Politikerinnen und Politiker kommen bei Reden im Parlament ohne große Emotionen aus. Das zeigt eine Studie eines Ablegers der ETH Lausanne. Grund könnte das Schweizer Demokratiemodell mit engem Kontakt zu den Bürgern sein. Trotzdem nahm die Emotionalität zu. Treibende Kraft dahinter ist die SVP. Bei ihr nahmen emotionale Reden um 3/4 zu. Derweil ging die Emotionalität bei den Grünen um etwa 1/3 zurück. Kaum Unterschiede wurden bei SP und Mitte festgestellt. Viele Schweizer Mobilfunkanbieter haben vor den Sommerferien die Roaminggebühren gesenkt. Das zeigt eine Analyse des Vergleichsdienstes Moneyland. Insbesondere bei Salt und Coop Mobile seien Roaming-Pakete im Vergleich zum Sommer vor einem Jahr massiv günstiger geworden. Auch andere Anbieter hätten ihre Preise gesenkt. Im Raum Zürich staut es auf der A1 Richtung Zürich zwischen Dietikon und dem Limmataler Kreuz wegen einem Unfall. Der rechte Fahrstreifen ist gesperrt, die Fahrbahn auf 3 Fahrstreifen verengt. Dann klemmt es noch auf dem Westring Richtung Basel zwischen Urdorf Süd und dem Limmataler Kreuz. Noch ein Blick Richtung Gotthard. In Süden aber staut es auf 7 Kilometer. Es geht ein bisschen mehr wie eine Stunde länger. Es wird empfohlen, über den San Bernardino-Tunnel auszuweichen.
9: Schönes Wetter, das macht heute eine Pause. Der Donnerstagmittag und auch Nachmittag ist bewölkt, es wird auch immer mehr zu. Es kommt auch regnen, zum Teil auch kräftig mit Blitz und Donner. Temperaturen die aber um die 20 Grad. Morgen Freitag kann es nur noch vereinzelt rasch nass werden. Mehrheitlich dürfen wir uns auf einen Sonnenwolkenmix freuen bei knapp 20 Grad.
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9: Und der Leonie. Hallo zusammen.

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0: Schön, sind ihr mit uns unterwegs. Das ist Radio Argovia, euch am Donnerstag.
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2: Ich bin der Urs Hofstetter. Im Aargau ist die Arbeitslosigkeit im Mai fast gleich geblieben. 14 Arbeitslose mehr sind Ende Monat registriert gewesen. Im Ganzen 12.828. Die Arbeitslosenquote im Aargau ist bei 3,3% geblieben. Das sind 0,3% mehr als der schweizweite Durchschnitt. Und die teuersten Ferienwohnungen im Alpenraum stehen zu Gstaad. Das Berner Oberländer Feriendorf hat St. Moritz von der Spitze verdrängt. Hinterdran kommen Verbier, Andermatt und Zermatt, wie die Ferienwohnungsstudie von der UBS zeigt. Erst auf Platz 6 kommt mit dem französischen Courchevel die einzige Destination in der Top 10, die nicht in der Schweiz ist. Übrigens, ein Quadratmeter für eine Luxusferienwohnung zu Gstaad kostet ganze 25'000 Franken.
1: 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Direkt aus dem Börsenhandel von der Aargauischen Kantonalbank.
3: Mit guter Laune ist die Schweizer Börse heute in Tag gestartet. Das trotz der weiter bestehenden Unsicherheit rund um einen Ostkonflikt. Noch nicht grossen Einfluss haben die neuen Zollandrohungen vom US-Präsident Donald Trump. Weiter im Fokus ist die Partners Group. Nach dem gestrigen gut 16%igen Einbruch können sie heute rund 4% zulegen. Um ein bisschen zu beruhigen, hat der Vermögensverwalter jetzt mit einem Geschäftsupdate das Wachstumsziel der verwalteten Vermögen bestätigt. Gewinnmitnahmen von rund 2% sorgen dafür, dass die Logitech die rote SMI-Laterne übernimmt. Damit macht der Aktienkurs die Entwicklung der Tech-Werte an den Nasdaq von gestern nach. Aus dem breiten Meer verliert Barigalbo 1%. Nach der Vorstellung der neuen Strategie am Dienstag haben jetzt Analysten ihre Einstufung nach oben angepasst. Das mit der Begründung, dass die neue Wachstumsstrategie erst mittelfristig durchschlägt. Miriam Mösch direkt aus dem Börsenhandel der Aargauischen Kantonalbank.
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11: Ich wünsche euch einen guten Start in den Nachmittag. Das ist Radio Argovia. Jetzt haben wir eins.
12: Ich bin Piegi Dörgler.
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12: Die Schweiz ist beim öffentlichen Verkehr das sicherste Land in Europa. So gab es in Zügen, Schiffen und Seilbahnen im letzten Jahr keine tödlichen Unfälle. In Tram und Bus allerdings kamen drei Menschen ums Leben. Das teilt das Bundesamt für Verkehr mit. Als häufigste Unfallursache gilt weiterhin das Missachten von Vorschriften im Straßenverkehr. Der Nationalrat will einen längeren Einsatz der Kampfjets F-5 und FH-18 prüfen lassen. Bei der Lieferung neuer Kampfjets und dem Luftabwehrsystem aus den USA bestehen Unsicherheiten. Der Bundesrat lehnt es allerdings ab, die alten Kampfjets weiter zu betreiben. Verteidigungsminister Martin Pfister warnt vor hohen Kosten und geringem militärischem Nutzen. In der Schweiz wird immer mehr Kokain konsumiert. Besonders häufig konsumieren die Droge Männer sowie junge Erwachsene zwischen 18 und 34 Jahren. Das zeigt eine Analyse der Stiftung Sucht Schweiz. Eine von 100 Personen in der Schweiz hat innerhalb der letzten 12 Monate Kokain konsumiert. US-Präsident Donald Trump wird am G7-Gipfel in Evian teilnehmen. Er werde unmittelbar nach seinem 80. Geburtstag nach Frankreich reisen, schreibt Trump auf seiner Plattform True Social. Mitte Monat treffen sich am Genfersee die führenden demokratischen Wirtschaftsmächte. Dazu gehören außer den USA unter anderem auch Deutschland, Frankreich und Kanada. Es hat Stau auf folgender Strecke: A1 Bern Richtung St. Gallen zwischen Dietiken und dem Gubrisch-Tunnel. A2 Luzern Richtung Gotthard zwischen Erstfeld und Göschenen schon 8 km. A3 Westring Zürich zwischen Urdorf Süd und dem Limmataler Kreuz. Und A4 Brunnen Richtung Zürich zwischen Affolteren am Albis und dem Islisberg-Tunnel. Dort hat es ein Bahnhof.

0: Morgen Freitag dann nur noch vereinzelt, wo es rasch nass werden kann. Mehrheitlich dürfen wir uns auf einen Sonnenwolkenmix bei knapp 20 Grad freuen.
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0: Und mit euch freut mich, gehen wir zusammen durch den Donnerstagnachmittag. Freue mich jetzt besonders auf aktuellen Sound von Kygo. Save my love.

0: Mit der besten Musik geht's zu euch Donnerstag noch vor 13:30. Gib ich euch den Harry Styles oder auch noch Dre mit auf den Weg. Zuerst übergebe ich aber Marius Füglisch.
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2: Ich nehme das Kaffee mit dem Dr. Martin Werndli, Facharzt für Onkologie und Präsident von der Stiftung Clario. Das ist die Stiftung für die Krebsvorsorge und die Früherkennung von Brustkrebs. Es wird kantonal eine Screening-Kampagne, ein Früherkennungsprogramm für Brustkrebs gestartet. Martin Werndli, warum ist es sinnvoll und wichtig, Brustkrebs so früh wie möglich auch zu erkennen?
3: Ja, Brustkrebs ist die häufigste Krebsart bei der Frau. Jede achte Frau kommt im Leben Brustkrebs über. Und die meisten Erkrankungen treten zwischen dem 50. und 75. Lebensjahr auf. Und wenn man einen Brustkrebs früh findet, ist er noch kleiner und hat vielleicht auch noch keine Metastasen gebildet. Und wenn er klein ist, kann man ihn besser und für die Frau meistens einfacher und schonender behandeln. Und die Heilungschancen sind höher.
2: Jetzt sind ihr vom Kanton beauftragt worden, das Ganze umzusetzen. Was macht die Stiftung Clario da genau? Wie funktioniert das Brustkrebs-Screening-Programm?
3: Clario ist eine unabhängige Stiftung, die vor 2 Jahren von der Krebsliga Aargau gegründet worden ist. Wir laden alle Einwohnerinnen vom Kanton in dieser Altersgruppe alle 2 Jahre zur Mammographie ein. Die Frau kommt einen Einladungsbrief über und wenn sie mitmachen will, kann sie das Röntgeninstitut im Kanton wählen, wo sie hingehen will. Dann kann sie dort auch Zeit wählen und zur Mammographie gehen. Nach 8 Tagen kommt sie dann das Resultat über. In 96 von 100 Mammographien ist alles gut. In 4 von 100 muss man weitere Abklärungen machen, um sicher zu sein, dass alles gut ist. Und bei einer Frau von 100 findet man Brustkrebs im Anfangsstadium und kann den dann eben hoffentlich gut und schonend mit guter Heilungschance behandeln.
2: Wir haben euch so 3 Kernpunkte, die wichtig sind, bei Clario auf die Mütze geschrieben. Was sind die?
3: Wir sind ausnahmslos für die ganze Bevölkerung da, kantonsweit. Die Untersuchung wird immer von der Kasse gezahlt, unabhängig und außerhalb der Franchise. Nur den Selbstbehalt muss man noch selber zahlen und das sind rund 14 Franken. Und ganz wichtig, wir haben im Programm außerordentlich strenge Qualitätsvorschriften und alle Mammographien werden immer von mehreren Ärztinnen und Ärzten beurteilt.
2: Warum heisst der Clario?
3: Weil wir Klarheit schaffen und schauen, dass alles in Ordnung ist.
2: Clario.swiss ist auch eure Internetadresse. Dort findet man alle Informationen. Merci vielmals für den Besuch bei uns im Studio. Der Martin Wernli, Facharzt für Onkologie und Präsident der Stiftung.
3: Danke herzlich.
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0: Ich weiss nicht, wie es bei euch gerade war, aber ich habe laut mitgesungen hier im Argovia Studio. Das ist der Dr. Alban im Soundtrack zum Leben, wo wir bei Argovia schon mal rasch auf den Mond güchseln.
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5: Schön verbringen wir den Nachmittag miteinander. Das ist Radio Gouvia. Jetzt haben wir zwei.
6: Ich bin Piegi Dorgler.
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6: Aarau hat es geschafft. Die Stadt wird in knapp 4 Jahren Kulturhauptstadt der Schweiz sein. Das hat der Verein Kulturhauptstadt Schweiz entschieden. Aarau setzte sich gegen die Konkurrenzbewerbungen aus Thun, Bellinzona und Lugano durch. 2030 wird die Stadt Aarau kulturelle Großanlässe organisieren, die über die eigene Region ausstrahlen werden. Die erste Kulturhauptstadt der Schweiz wird nächstes Jahr La Chaux-de-Fonds sein. Die Schweiz ist beim öffentlichen Verkehr das sicherste Land in Europa. So gab es in Zügen, Schiffen und Seilbahnen im letzten Jahr keine tödlichen Unfälle. In Tram und Bus allerdings kamen 3 Menschen ums Leben. Das teilt das Bundesamt für Verkehr mit. Als häufigste Unfallursache gilt weiterhin das Missachten von Vorschriften im Straßenverkehr.
7: Sport.
6: Nazi-Stürmer Breel Embolo muss weiterhin auf seine Einreisebewilligung für die USA warten. Das meldet der Blick. Damit verpasst Embolo ziemlich sicher am Samstag den letzten WM-Test der Nationalmannschaft gegen Australien. Dass Embolo noch keine Bewilligung hat, liegt offenbar an seiner rechtskräftigen Verurteilung aus diesem Frühjahr wegen einer Drohung. Die US-Botschaft verlangt dazu Gerichtsdokumente. Der FC Thun hat einen Nachfolger für Meistertrainer Mauro Lustrinelli. Er ist der bisherige Schweizer U20-Nationalcoach Gianluca Privitelli. Privitelli ist 48 Jahre alt und war bis 2021 Mitglied des Trainerstabs beim FC Thun. Danach war er Ausbildungsleiter Nachwuchs beim FC Basel. 2023 wechselte er zum Fußballverband. Stau hat zu folgender Strecke A2 Luzern Richtung Gotthard zwischen Erstfeld und Göschene 8 Kilometer. A3 Zürich Richtung Chur zwischen

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1: Das schöne Wetter, das macht heute eine Pause. Der Donnerstagnachmittag ist bewölkt, es tut zu und es kommt auch regnen. Das teilweise auch kräftig mit Blitz und Donner. Temperaturen aber angenehm bei 20 Grad. Morgen Freitag kann es dann nur noch vereinzelt rasch nass werden. Mehrheitlich dürfen wir uns auf einen Sonnenwolkenmix freuen bei knapp 20 Grad.
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0: im Soundtrack zum Leben. Die Olivia Dean, sie gerade hier bei Radio Argovia.
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0: Das ist euer Donnerstagnachmittag mit Radio Argovia. Jetzt ist es 3.
9: Ich bin Piegi Dörgler.
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9: Aarau wird im Jahr 2030 den Titel Kulturhauptstadt Schweiz tragen. Das gab der Verein Kulturhauptstadt Schweiz in Bern bekannt. Aarau setzte sich gegen die Bewerbungen von Thun, Bellinzona und Lugano durch. Für die Aarauer Kulturministerin Susanne Markle-Merz ein großer Moment.
10: Ich habe mich riesig gefreut und möchte an dieser Stelle allen ganz, ganz herzlich danken, die mitgewirkt haben, die das möglich gemacht haben. Es ist eine große Ehre, eine große Verantwortung, aber eine riesengroße Freude und eine große, große Chance für unsere Stadt. Und ich danke im Namen der ganzen Stadt.
9: Aarau wird nach La Chaux-de-Fonds erst die zweite Kulturhauptstadt der Schweiz sein. In der Schweiz lebende Ausländer sollen künftig eine Sicherheitsabgabe entrichten müssen. Das will der Nationalrat. Orientieren soll sich diese Abgabe an der Wehrpflichtersatzabgabe. Bezahlen müssten die Abgabe volljährige Personen, die zur ständigen Wohnbevölkerung zählen, aber nicht das Schweizer Bürgerrecht besitzen. Ob Frauen auch betroffen wären, wird aus dem Vorschlag der SVP nicht klar.
2: Sport.
9: Nazi-Stürmer Breel Embolo muss weiterhin auf seine Einreisebewilligung für die USA warten. Das meldet der Blick. Damit verpasst Embolo ziemlich sicher am Samstag den letzten WM-Test der Nationalmannschaft gegen Australien. Dass Embolo noch keine Bewilligung hat, liegt offenbar an seiner rechtskräftigen Verurteilung aus diesem Frühjahr wegen einer Drohung. Die US-Botschaft verlangt dazu Gerichtsdokumente.
0: Grüß ins Auto, wir gehen in die Region Zürich auf dem A1 Richtung Bern. Zwischen der Rastplatz Balteswil und Zürich steht verlieren aktuell 10 Minuten. Das auch auf der A1 Richtung St. Gallen, zwischen Dietike bis Führen zum Gubristunnel. Auf dem A3 Westring Richtung Basel ab Urdorf Süd stehen wir ebenfalls bis zum Tunnel führen aktuell 20 Minuten, die wir dort länger haben. Dann gehen wir in die Region Basel auf der A2 Richtung Basel zwischen Pratlen und Verzweigung Wiese, ein Plus von 10 Minuten. Und auf der Nord-Süd-Achse vor dem Gotthardtunnel Richtung Süden zwischen Erstfeld und Gehst noch stehen an. 9 Kilometer Stau heisst eineinhalb Stunden, wo es länger geht. Dann noch kurz auf die Hauptstrasse im Argovialand von Buchs auf Sur. Da verlieren aktuell 10 Minuten. Das auch von Arbig auf Olten. Habt Sorge.
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0: Regenjacke und auch Regenschirm. Ist euch ein Begleiter durch den Donnerstagnachmittag. Es ist grau und nass. Teilweise kommt es auch kräftig regnen. Blitz und Donner könnt ihr es auch mit dabei haben. Bei aktuell 19 Grad zu Lupfig. Morgen, Freitag, kann es ja morgen in gewissen Regionen kurz nass werden. Gegen Mittag und Nachmittag zu können wir uns dann aber auf einen Sonnenwolkenmix bei knapp 20 Grad freuen.
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0: Die einen am Arbeiten, die anderen den Frei am Geniessen. Das an dem Donnerstag, wo man auch einen frohen Leichnam sagen kann. Schön gehen wir zusammen hier durch. Hallo miteinander.

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0: Ja, auf ihn freue ich mich. 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

0: Schön, sind ihr mit uns unterwegs. 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
0: Vollgas gehen wir durch euren Donnerstagnachmittag und nehmen mit einem am 4. und 5. September als Argovia-Fest kommt der DJ Alle Farben. Im Soundtrack zum Leben aber auch der Michael Patrick Kelly. Und wer auch nicht fehlen, ist der Olly Murs. Alles das und noch vieles mehr gerade für euch parat. Nach einem kurzen Abstecher auf die Strasse. Grüß ins Auto am 3:30 Uhr. Wir gehen in die Region Zürich auf der A1 Richtung Bern zwischen Rastplatz Balteswil und Zürich Ost. Aktuell 10 Minuten, die ihr länger habt. Das auch auf der A1 Richtung St. Gallen zwischen Dietike bis Führer zum Gubrisch-Tunnel. Dann gehen wir auf der A3 Westring Richtung Basel ab Urdorf Süd, stehen dran bis Führer zum Tunnel. Auch dort 20 Minuten, die es oben drauf gibt. In der Region Basel auf der A2 Richtung Basel zwischen Bratlen und Verzweigung Wiese. Aktuell eine Viertelstunde, die es länger geht. Dann gehen wir an die Nord-Südachse vor dem Gotthardtunnel Richtung Süden zwischen Erstfeld und Götzschenen 9 km. Anstehen, heisst 1,5 Stunden länger, als wir dort haben. Und auf der Hauptstrasse im Govilland haben wir noch 10 Minuten länger von Buchs auf Sur oder auch von Arbig auf Oftrigen. Habt Sorge und kommen gut an.
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0: Mit der besten Musik geht's durch den Donnerstagnachmittag. Das ist Radio Argovia. Der David Guetta zusammen mit der Sia steht parat. Sie beide gerade für euch parat.
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5: Jetzt mit dem 80er-Kult-Hit Dancehall Days vom englischen New Wave-Trio Wang Chung. Der Ursprung des Songs steckt im eigenen Leben vom Frontmann Jack. Als Bub war es für ihn das Grösste, neben seinem Vater auf der Bühne zu stehen. Der Papi war nämlich Musiker und hat mit seiner Band in England einen Haufen Auftritte in so altmodischen Tanzsälen, in sogenannten Dance Halls. Das waren so riesige Hallen, voll Vintage-Vibe. Und der junge Jack hat sich gedacht, hey, darüber schreibe ich mal einen Song. Den schreibt er auch später, als er die Band Wang Chung gründet und feiert damit einen Welthit. Da ist

0: zusammen sind wir unterwegs an eurem Donnerstagnachmittag. Katy Perry, sie gerade da im Soundtrack zum Leben.
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0: Das ist euer Donnerstagnachmittag mit Radio Arguia. 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
5: Ich bin Piegi Dörgler.
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5: Aarau wird im Jahr 2030 den Titel Kulturhauptstadt Schweiz tragen. Das gab der Verein Kulturhauptstadt Schweiz in Bern bekannt. Aarau setzte sich gegen die Bewerbungen von Thun, Bellinzona und Lugano durch. Für die Aarauer Kulturministerin Susanne Markle-Merz ein großer Moment.
6: Ich habe mich riesig gefreut und möchte an dieser Stelle allen ganz, ganz herzlich danken, die mitgewirkt haben, die das möglich gemacht haben. Es ist eine große Ehre, eine große Verantwortung, aber eine riesengroße Freude und eine große, große Chance für unsere Stadt. Und ich danke im Namen der ganzen Stadt.
5: Aarau wird nach La Chaux-de-Fonds erst die zweite Kulturhauptstadt der Schweiz sein. In der Schweiz lebende Ausländer sollen künftig eine Sicherheitsabgabe entrichten müssen. Das will der Nationalrat. Orientieren soll sich diese Abgabe an der Wehrpflichtersatzabgabe. Bezahlen müssten die Abgabe volljährige Personen, die zur ständigen Wohnbevölkerung zählen, aber nicht das Schweizer Bürgerrecht besitzen. Ob Frauen auch betroffen wären, wird aus dem Vorschlag der SVP nicht klar. Schweizer Reisebüros haben über 1600 Reisende wegen des Irankriegs zurückgeholt. Das teilt der Schweizer Reiseverband mit. Dafür mussten die Anbieter Sonderflüge organisieren. Die zusätzlichen Kosten für die Reiseanbieter belaufen sich auf über 2 Millionen Franken.
2: Sport.
5: Der FC Thun hat einen Nachfolger für Meistertrainer Mauro Lustrinelli. Er ist der bisherige Schweizer U20-Nationalcoach Gianluca Privitelli. Privitelli ist 48 Jahre alt und war bis 2021 Mitglied des Trainerstabs beim FC Thun. Danach war er Ausbildungsleiter Nachwuchs beim FC Basel. 2023 wechselte er zum Fußballverband.
0: Dass ihr gut planen könnt, gebe ich rasch Meldungen, die ihr mindestens 10 Minuten länger habt. In den Regionen Zürich, auf der A1 Richtung Bern, zwischen dem Rastplatz Balteswil und Zürich-Ost, ein Plus von 10 Minuten. Auf der A1 Richtung St. Gallen, zwischen Dietike und dem Gubristunnel, ebenfalls 10 Minuten. Dann gehen wir auf der A3 Westring Richtung Basel, ab Urdorf Süd, stehen wir bis führen zum Tunnel, dort ein Plus von 20 Minuten. In der Region Basel, auf der A2 Richtung Basel, zwischen Pradle und Verzweigung Wiese, ebenfalls ein Plus von 20 Minuten. Dann gehen wir in die Region Solothurn. Dort müsst ihr immer wieder mal auf Bremse auf der A1 Richtung Zürich zwischen Verzweigung Lauterbach und Herkingen. Dann auf die Nord-Süd-Achse vor dem Gotthardtunnel Richtung Süden. Da stehen wir an zwischen Amsteg und Göschne 6 km. Heisst eine Stunde, die es oben drauf gibt. Auf der Hauptstrasse im Argoviland braucht ihr aktuell 10 Minuten länger. Von Windisch auf Bruck, von Hunzenschwil auf Sur oder auch von Arbig auf Oftrigen. Habt Sorge und kommen gut an.
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0: Regenjacke und auch Regenschirm ist euch Begleiter durch den Donnerstagnachmittag. Es ist grau und nass, teilweise kommt es auch kräftig regnen. Blitz und Donner könnt ihr es auch mit dabei haben, bei aktuell 17 Grad zu Frick. Morgen Freitag kann es am Morgen noch in gewissen Regionen kurz nass werden. Gegen Mittag und Nachmittag zu können wir uns aber auf einen Sonnenwolkenmix bei rund 20 Grad freuen.
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0: Die einen am Bügeln, die anderen den fröhlichen Namen frei am Geniessen. Hauptsache die beste Musik in den Ohren. Schön sind ihr da.

0: Je nach Region, wo ihr arbeitet, ist heute Viertig. Oder auch nicht. Das ist Radio Argovia an Fronlichnam. Aber warum genau ist denn heute Viertig?
1: Keine Ahnung.
2: Oh, wir haben auf dem falschen Bein verrutscht.
3: Ja, also. Nein, ich habe es nicht ganz verstanden.
0: Also, das ist eine katholische Sache. Einfach gesagt, wird heute das Heilige Brot und den Wein gefeiert. Nicht alle haben also frei, wenn ihr noch gerade am Bügeln seid. Argovia ist da für euch. Schön gehen wir zusammen durch den grauen und nassen Donnerstagnachmittag.

Das ist Noemi Bessa bei Radio Kugel. Die beste Musik haben wir für euch parat, noch vor einem halben Fünfe. Gebe ich euch die aktuelle von BTS oder auch jetzt Thema, wo am 4. und 5. September das Bierfeld garantiert zum Mitsingen bringt. Am Argovia-Fest. Der Baschi, er jetzt da im Soundtrack zum Leben.

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0: Zusammen steuern wir langsam aber sicher in die schönste Zeit vom Tag im Feierabend. Der Kamerad, der kommt mit. Wie auch die Stimme von der Pink. Und dann nehmen wir noch einen mit, der so richtig Stimmung macht. Der Elton John.
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0: Schön, sind ihr mit uns unterwegs. Das ist Radio Argovia. Jetzt haben wir 16:30.
10: Ich bin die Fiegerorgler. Guten Tag.
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10: Die erneute Ankündigung von Importzöllen durch die USA sei keine Überraschung. Das sagte Bundespräsident Guy Parmelin beim Swiss Economic Forum in Interlaken. Man habe gewusst, dass zum amerikanischen Handelsgesetz Untersuchungen laufen. Man habe einen Entscheid erwartet. Gestern hatten die USA den Druck auf die Schweiz erhöht. Die USA werfen der Schweiz vor, nicht genügend gegen die Einfuhr von Produkten vorzugehen, die durch Zwangsarbeit hergestellt wurden. Der Kokainkonsum in der Schweiz nimmt weiter zu. Besonders häufig konsumieren Männer sowie junge Erwachsene zwischen 18 und 34 Jahren Kokain. Das zeigt eine Analyse der Stiftung Suchtschweiz. Grund seien lange Arbeitszeiten und Leistungsdruck. Wo überall Kokain konsumiert werde, habe sich stark verändert, sagt Ivo Krisic, Projektleiter von Suchtschweiz.
11: Dieses Bild vom Kokain als ja, Droge der reichen, exklusiven Schichten stimmt so nicht mehr oder generell nicht. Die Daten und die Experten, die wir auch konsultieren konnten, deuten eher darauf hin, dass der Konsum in weiten Teilen der Gesellschaft Einzug genommen hat.
10: Stark betroffen vom Kokainkonsum seien Gastronomie, Baubranche und der Finanzsektor. Bei einem Unfall mit einem Flugzeug am Frankfurter Flughafen sind mehrere Mitarbeiter der Lufthansa verletzt worden. Nach Angaben der Lufthansa sei das Bugfahrwerk einer Boeing Dreamliner unerwartet eingeklappt. Zum Zeitpunkt des Vorfalls befanden sich Crew- und Bodenmitarbeitende an Bord. Fluggäste waren noch nicht eingestiegen.
0: Grüß dein Auto, dass ihr gut planen könnt, gebe ich euch alle Meldungen, die ihr mindestens 10 Minuten länger habt. In der Region Zürich auf der A1 Richtung Bern, zwischen dem Rastplatz Balderswil und Zürich-Ost, dort aktuell 20 Minuten, was länger geht. 10 Minuten oben drauf gibt es auf der A1 Richtung St. Gallen, zwischen Dietika und dem Gubristunnel, das auch auf dem A3 Westring Richtung Basel ab Urdorf Süd bis zum Gubristunnel. In der Region Basel auf der A2 Richtung Basel, zwischen Pratteln und Verzweigung Wiese, eine halbe Stunde, was dort länger geht. Dann gehen wir in die Region Solothurn, dann müsst ihr immer wieder mal auf Bremse auf der A1 Richtung Zürich zwischen Zwiegig Lutherbach und Herkingen. Auf der Nord-Süd-Achse, vor dem Gotthardtunnel Richtung Süden, stehen wir an, zwischen Amsteg und Göschnen aktuell 6 km, heisst eine gute Stunde, die es oben drauf gibt. Und dann gehen wir noch rasch auf die Hauptstrasse im Argovieland, von Windisch auf Brugg 10 Minuten, von Hunzenschwil auf Sur ebenfalls 10 Minuten und von Arbig auf Oftringen 10 Minuten. Haben Sie Sorge und kommen gut an.
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0: Mit rund 17 Grad geht es Dintiken durch den Nachmittag. Wettertechnisch ja, ändert sich nicht mehr so viel. Es ist grau und nass, kann auch mal rasch stark regnen und auch Gewitter dabei haben. Morgen Freitag kann es dann am Morgen noch rasch einen Sprotzregen geben. Gegen Mittag und Nachmittag zu tut es dann aber auf. Sonne und Wolken wechseln sich ab bei knapp 20 Grad.
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0: Mit dem Soundtrack zum Leben geht es langsam aber sicher richtig Donnerstag für Abend. Pink. Sie begleitet uns dabei, gerade hier bei Radio Argovia.
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0: Das ist Radio Argovia. Schön, dass ihr mit uns unterwegs und ihn hier habt ihr sicher auch schon in den Ohren gehabt. Das ist nämlich der Solaroy. Der grosse Durchbruch hat der Solothurner mit dem hier gehabt. Call it uns. Er ist in der Musikszene nicht mehr wegzudenken. Hat auch noch grosse Träume und Ziele vor sich.
1: Also ich will eigentlich einer der grössten Musiker international werden. Das heisst, ich will nicht nur mehr in der Schweiz bleiben. Das ist natürlich immer schön. Aber ich bin jetzt zum Beispiel gerade in Nashville gesigned bei einem Label, plus noch in Berlin. Und das ermöglicht mir dann auch ein bisschen außerhalb der Grenzen meine Musik zu verbreiten. Und so meine grössten Ziele sind natürlich irgendwie Madison Square Garden, Coachella, so ein bisschen wirklich, ja, so.
0: Ja, und ich würde sagen, wenn er so weitermacht, dann kommt das gut. Er jetzt auch für euch einen Weg in Feurobig.
1: Ciao zusammen, du bist Solaroy und ihr hört Radio Argovia, der Soundtrack zum Leben.

0: Wir verschieben uns in die schönste Zeit vom Tag im Feierabend. Die beste Musik die nehmen wir natürlich mit. Ich freue mich besonders auf die aktuelle von Mel Smith. Er gerade hier bei Radio Argovia.
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11: Ich bin die Piege Dörgler.
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11: Die Baukommission des Allgäuer Grossen Rats macht den Weg frei für eine mögliche Ansiedelung von Hitachi Energy in Wettingen. Die Kommission stimmte der Richtplananpassung im Gebiet Daggerhardt-Acher mit 13:1 Stimmen zu. Geplant ist ein zentraler Campus für bis zu 3000 Arbeitsplätze. Zwar gab es an der Kommissionssitzung Bedenken zu Verkehr, Umwelt und dem Verlust von Fruchtfolgeflächen. Diese konnten durch den Regierungsrat und die Verwaltung aber mehrheitlich ausgeräumt werden. Der Große Rat entscheidet Ende Juni. Bei der Lourdes-Grotte in Waltenschwil haben in den vergangenen Wochen mehrmals Vandalen gewütet. Zuerst füllten Unbekannte die Spendenkasse mit Wachs, später wurde die Kasse aufgebrochen und das Geld gestohlen. Am Pfingstwochenende stahlen Unbekannte einen Laubbläser aus dem Materialschrank und schließlich warfen die Täter sämtliche Kerzen und Laternen in den Teich und verteilten großflächig Kerzenwachs. Die Kirchenpflege hat Strafanzeige gegen Unbekannt eingereicht. Die Schweiz soll ihre Grenzen dauerhaft stärker kontrollieren und nicht nur während Großereignissen. Das verlangt das Parlament. Mehr Grenzschutzpatrouillen sollen etwa Bankomatsprengungen ausländischer Banden unterbinden, fordert ein Vorstoß. Die Schweiz habe bisher nur während Olympischer Spiele oder anderer Großveranstaltungen die Grenzen stärker kontrolliert.
0: Miriam Oesch wird die Schweizer Börse von Hoffnungen auf eine Lösung im Nahen Osten treiben.
12: Das stimmt. Das gute Sentiment wird wirklich getragen von diesen Hoffnungen. Israel und der Libanon haben nämlich einen neuen Anlauf für eine Waffenruhe gestartet. Kurz vor Schluss notiert der SMI rund 1,3% höher. Aus dem breiten Markt bezaubert Santera. Der Aktienkurs steigt um über 15%. Santera darf sich über einen positiven Kommentar freuen. Analysten sind der Meinung, dass es sich zu einem schnell wachsenden Spezialpharmaunternehmen entwickelt, das mit dem Produkt Agamre als zentralen Punkt. Arc Federal muss dagegen Burkhard Compression. Der Aktienkurs taucht um fast 10% ins Minus ab. Beim Auftragseingang muss das Unternehmen einen Einbruch hinnehmen. Und damit tut es die Erwartungen vom Markt deutlich verfehlen.
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0: Dass ihr gut könnt planen könnt, gebe ich euch alle Stocker, die mindestens 10 Minuten länger haben. Wir gehen in die Region Zürich auf der A1 Richtung Bern zwischen Raschplatz, Balteswil und Zürich-Ost, ein Plus von 20 Minuten. Auf der A1 Richtung St. Gallen zwischen Dietig und dem Gubrisch-Tunnel, ein Plus von 10 Minuten. Dann gehen wir auf den A3 Westring Richtung Basel ab Urdorf Süd bis vorne zum Gubrisch-Tunnel, ein Plus von 20 Minuten. In der Region Basel auf der A2 Richtung Basel zwischen Prattl und Verzweigung-Wiese, dort staut es rund eine halbe Stunde, wo es dort oben drauf geht. In der Region Solothurn müssen wir immer wieder mal auf Bremse auf der A1 Richtung Zürich zwischen Verzweigung Lauterbach und Herkingen. Dann gehen wir auf Nord-Süd-Achse vor dem Gotthardtunnel Richtung Süden. Da stehen wir an zwischen Amsteg und Göschenen 5 km. Heisst eine gute Stunde, wo es länger geht. Und dann gehen wir noch rasch auf die Hauptstrasse im Argoialand von Hunzenschwil auf Sur, ein Plus von 20 Minuten. Von Windisch auf Bruck eine Viertelstunde. Von Arbig sowie auch von Rotrist auf Oftrigen je 10 Minuten. Und dann gehen wir noch gerade zu einer auf der Autobahn. Ist gerade eine Meldung reinkommen. Achtung, Personen auf der A1 Richtung Bern zwischen Wettigen und Neuenhof. In beiden Richtungen besteht die Gefahr durch Personen auf der Fahrbahn. Aufpassen, also auf der A1 Richtung Bern zwischen Wettigen und Neuenhof. In beiden Richtungen besteht die Gefahr durch Personen auf der Fahrbahn. Haben Sorge und kommen gut an.
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0: Mit rund 15 Grad geht das Rheinfeld in Feierabend. Wettertechnisch ja, ändert sich nicht mehr so viel. Es ist grau und nass, kann auch mal stark regnen oder auch ein Gewitter dabei haben. Morgen, Freitag, kann es dann eher am Morgen noch einen Spritzregen geben. Gegen Mittag und Nachmittag tut es dann aber auf. Sonne und Wolken wechseln sich ab bei rund 20 Grad.
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0: so tönt er. Ich führe Abend bei Radio Argovia. Und ob im Ausgang, am Wochenende oder unter der Woche beim Arbeiten, ja, in der Schweiz, wird immer mehr gekokset. Kokain sei eben nicht mehr Drogen von den Reichen, sagt die Stiftung Sucht Schweiz. Unterdessen ist der sogenannte Schnee in jeder Gesellschaft Schicht angekommen. Argovia-Redaktor Nico Eichwald.
1: Es kommt auf mehrere Sachen an, warum der Kokainkonsum in der Schweiz gestiegen ist. Zum einen ist Kokain immer mehr und einfacher verfügbar, sagt Ivo Krisic von Sucht Schweiz.
2: Heutzutage ist es eben über soziale Medien einfacher. Die Lieferung kann auch über Koks-Taxis oder ähnliches erfolgen. Von daher gibt es da vereinfachte Verkaufswege, die sich entwickelt haben. Und man kann auch hinzufügen, dass eben der Reinheitsgehalt von Kokain zugenommen hat.
1: Zum anderen ist der Kokainpreis in den letzten Jahren teilweise gesunken. Vor allem Männer und junge Erwachsene aus städtischen Gebieten würden Kokain konsumieren, sagt Ivo Krisic.
2: Interessant ist auch, dass die Mehrheit der Konsumierenden erwerbstätig ist und eher gut ausgebildet ist, also einen hohen Bildungsstand hat und Kokain somit eben definitiv keine Randgruppendroge mehr ist.
1: Und das, obwohl die Konsequenzen vom Kokainkonsum wie Abhängigkeit, psychische und physische Beeinträchtigungen bekannt sind.
2: Kokain erzeugt rasch Gewöhnungseffekt und kann eben zu einer Sucht führen. Das heißt vereinfacht gesagt, dass der Kokainkonsum dann zunehmend das Leben dominiert. Man konsumiert mehr, als man ja beabsichtigt hatte. Man kann den Konsum nicht mehr kontrollieren und man macht weiter, trotz wirklich deutlicher Nachteile, die auch andere Lebensbereiche dann betreffen.
1: Gerade in Branchen, wo es einen hohen Leistungsdruck oder lange Arbeitszeiten gibt, wie in der Gastronomie, im Baugewerbe oder in der Kunst- und Unterhaltungsszene, ist der Konsum relativ hoch.
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Das ist Radio Argovia, wo wegen Fronleichnam die einen und anderen eventuell schon im Wochenende sind. Andere müssen oder dürfen morgen noch mal auf die Arbeit. Ob Team frei oder Team arbeiten, bei Argovia sind wir gut aufgehoben. Schön gehen wir zusammen durch euren Donnerstagfeierabend. Das hier ist der Teddy Swims.

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0: Ja, die haben wir auch an diesem Donnerstag für Abend mit dabei und ich freue mich besonders auf den grossen Hit von Kygo. Er aber lang nicht der Einzige zum Loop mitsingen. Gebe ich euch noch Taylor Swift. Und von der einen grossen Frauenstimme nehmen wir auch noch die andere mit, kommt von der Adele.
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0: Schön, sind ihr mit uns unterwegs. Das ist Radio Argovia. Jetzt haben wir 17:30.
8: Ich bin Birgit Orgler. Guten Abend.
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9: Die erneute Ankündigung von Importzöllen durch die USA sei keine Überraschung. Das sagte Bundespräsident Guy Parmelin beim Swiss Economic Forum in Interlaken. Man habe gewusst, dass zum amerikanischen Handelsgesetz Untersuchungen laufen. Man habe einen Entscheid erwartet. Gestern hatten die USA den Druck auf die Schweiz erhöht. Die USA werfen der Schweiz vor, nicht genügend gegen die Einfuhr von Produkten vorzugehen, die durch Zwangsarbeit hergestellt wurden. Schweizerisch-französische Doppelbürger sollen die Militärdienstpflicht in der Schweiz künftig nicht mehr durch einen Orientierungstag in Frankreich umgehen können. Nach dem Ständerat hat auch der Nationalrat so entschieden. Heute gilt die Wehrpflicht in Frankreich bereits als erfüllt, wenn Doppelbürger dort einen Militärorientierungstag besuchen. In der Schweiz müssen sie deshalb keinen Militärdienst leisten. Der Kokainkonsum in der Schweiz nimmt weiter zu. Kokain sei aber nicht mehr nur eine Droge der einkommensstarken Bevölkerungsgruppe, sagt die Stiftungssucht Schweiz. Vor allem junge Männer konsumierten Kokain. Die Droge sei mittlerweile einfach zu erhalten und ein Mittel zur Stressbewältigung, sagt Ivo Krisic von Sucht Schweiz.
10: Dass besonders häufig Branchen betroffen sind, wo es hohen Leistungsdruck gibt, lange Arbeitszeiten oder auch unregelmäßige Arbeitszeiten. Und Kokain wird dort teilweise eben funktional eingesetzt, um wach zu bleiben, um eben die Leistung zu bringen.
9: Dies sei besonders in der Baubranche, dem Gastgewerbe und im Finanzsektor der Fall.
0: Kurz vor Handelsschluss, da steht der SMI mit 1,02% im Plus. Zu den Währungen, der Euro, da gibt es für 92 Rappen, einen Dollar zu 79 Rappen.
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0: Dass ihr gut planen könnt, gebe ich euch alle Meldungen, die ihr mindestens 10 Minuten länger habt. Wir finden euch in der Region Zürich auf der A1 Richtung Bern zwischen Rastplatz Balteswil und Zürich-Ost ein Plus von 20 Minuten. Auf dem A3 Westring Richtung Basel ab Urdorf Süd bis vorne zum Tunnel eine Viertelstunde. Dann gehen wir in die Region Basel auf der A2 Richtung Basel zwischen Pradl und Badischer Bahnhof ein Plus von 25 Minuten. In der Region Solothurn müssen wir immer wieder mal auf Bremse auf der A1 Richtung Zürich zwischen Verzweigung Lauterbach und Herking. Rund 10 Minuten die ihr dort verliert. Dann gehen wir auf die Hauptstrasse von Hunzenschwil auf Sur, 20 Minuten, das auch von Niederlenz auf Lenzburg, eine Viertelstunde von Windisch auf Bruck und von Arbig sowie auch von Rotrist her auf Oftringen, ein Plus von 10 Minuten. Handzug und kommen gut an.
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0: Grau und nass, mit aktuell 16 Grad Zwettigen geht es zu euch Donnerstag für Abend. Wenn es heute noch ab in den Ausgang geht, sicher ein Vorteil, wenn ihr einen Regenschirm einpackt. Auch durch die Nacht kann es immer wieder mal regnen kommen. Morgen, Freitag, haben wir zuerst einen grauen Start hier und dort könnte es noch einen Sprotzregen geben. Gegen Mittag und Nachmittag tut es dann aber auf. Sonne und Wolken wechseln den Platz ab, das bei knapp 20 Grad.
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0: und dem Kaigo. Schön sind ihr da.

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0: Schön, sind ihr mit uns unterwegs. Das ist Radio Arguvia. Wettertechnisch könnt ihr gut heute Abend wieder mal einen Filmabend machen, weil da ändert sich nicht mehr viel. Verpassen tun ihr für uns also wirklich nichts. Geniessen euren Donnerstag für Abend, wo wir rasch einen Ausblick auf morgen machen.
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0: Das ist Radio Argovia an eurem Donnerstagabend, wo der Ed Sheeran euch singend begleitet. Er gerade da im Soundtrack zum Leben.
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0: Das ist Radio Argovia, euch am Donnerstagabend. Jetzt haben wir 6.
13: Ich bin die Biegerorgler. Guten Abend.
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13: Die Baukommission des Aargauer Grossen Rats macht den Weg frei für eine mögliche Ansiedelung von Hitachi Energy in Wettingen. Die Kommission stimmte der Richtplananpassung im Gebiet Daggerhardt-Acher mit 13:1 Stimmen zu. Geplant ist ein zentraler Campus für bis zu 3000 Arbeitsplätze. Zwar gab es an der Kommissionssitzung Bedenken zu Verkehr, Umwelt und dem Verlust von Fruchtfolgeflächen. Diese konnten durch den Regierungsrat und die Verwaltung aber mehrheitlich ausgeräumt werden. Der Große Rat entscheidet Ende Juni. Bei der Lourdes-Grotte in Waltenschwil haben in den vergangenen Wochen mehrmals Vandalen gewütet. Zuerst füllten Unbekannte die Spendenkasse mit Wachs, später wurde die Kasse aufgebrochen und das Geld gestohlen. Am Pfingstwochenende stahlen Unbekannte einen Laubbläser aus dem Materialschrank und schließlich warfen die Täter sämtliche Kerzen und Laternen in den Teich und verteilten großflächig Kerzenwachs. Die Kirchenpflege hat Strafanzeige gegen Unbekannt eingereicht. Schweizerisch-französische Doppelbürger sollen die Militärdienstpflicht in der Schweiz künftig nicht mehr durch einen Orientierungstag in Frankreich umgehen können. Nach dem Ständerat hat auch der Nationalrat so entschieden. Heute gilt die Wehrpflicht in Frankreich bereits als erfüllt, wenn Doppelbürger dort einen Militärorientierungstag besuchen. In der Schweiz müssen sie deshalb keinen Militärdienst leisten. Die Obduktion des als Timmy bekannten Buckelwals am Strand der dänischen Insel Anholt hat begonnen. Fachleute trafen zur Untersuchung des Wals ein. Der Kadaver wird aufgeschnitten und dann zerteilt. Die Experten wollen herausfinden, woran der Buckelwal gestorben ist. Abschließend geklärt werden soll auch, ob der Wal eigentlich ein Weibchen ist.
0: Grüß dein Auto, dass ihr gut heimkommt, gebe ich euch alle Meldungen, die ihr mindestens 10 Minuten länger habt. In der Region Zürich auf der A1 Richtung Bern, zwischen dem Rastplatz Balderswil und Zürich-Ost, dort habt ihr rund 20 Minuten länger. Auf der A1 Richtung St. Gallen, zwischen dem Limmatal-Kreuz und dem Gubrist-Tunnel, ein Plus von 10 Minuten. Wir gehen in die Region Basel auf der A2 Richtung Basel, zwischen Bratlen bis Führen zum Badischer Bahnhof, rund 25 Minuten. In der Region Solothurn, ja, dort Stop and Go auf der A1 Richtung Zürich, zwischen Verzweigung Lauterbach und Herkingen, ein Plus von 10 Minuten. Und dann gehen wir auf die Hauptstrasse von Hunzenschwil auf Lenzburg, plus 20 Minuten. Von Niederlenz auf Lenzburg ebenfalls eine Viertelstunde. Von Windisch auf Brugg eine Viertelstunde. Von Hunzenschwil auf Sur 10 Minuten. Von Arbig sowie auch von Rotrist her auf Oftrigen ein Plus von 10 Minuten. Haben Sorge und kommen gut an.
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0: Ja, wettertechnisch ändert es heute Abend nicht mehr viel. Es ist und bleibt im Argovieland grau und nass. Das mit aktuell 13 Grad zu Herz nach. Schauen wir noch rasch auf den Mond, weil der sieht besser aus. Am Morgen kann es zwar hier und dort noch einen guten Regen geben. Gegen Mittag und Nachmittag zu tut es dann aber auf. Sonne und Wolken wechseln sich ab bei knapp 20 Grad.
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0: Flüsse und Zehen im Argovieland, ja, schon fast angenehm. Die Limmat aktuell bei knapp 20 Grad. Die Reuss, da messen wir rund 18 Grad. Die Aare sowie auch der Rhein rund 19 Grad. Und der Halwillersee, der Baditzdenwil, ist aktuell bei 19 Grad. Zudem geht dort eine leichte Beise.
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0: Miteinander gehen wir rein. Euren Donnerstagabend. Schön, sind ihr da.

0: Argovialand. Schön gehen wir zusammen durch euch Donnerstag für Abend. Und ihn da habt ihr sicher auch schon gehört. Das ist der Alex Warren. Und er begeistert ja immer wieder mit seinen Musikvideos auf den Social Media Kanälen. Oder er macht es manchmal so wie der Ed Sheeran, nimmt Gitarre und gibt irgendwo spontan ein Konzert. Und der hier, ja, Fever Dream, ein aktueller von ihm. Und auf Instagram hat er aber ein neues Album angekündigt. Wir dürfen uns auf den 28. August freuen. Dann gibt es eine Ladung neue Musik von ihm. Bis dahin gibt es einen neuen mit seinem Durchbruchshit Ordinary, hier bei Argovia. Das ist der Alex Warren.
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Das ist euch ein Donnerstagabend bei Radio Argovia. Umgangssprachlich auch der Vize-Freitag oder der Kleine-Freitag. Sagt man ja manchmal. Schön, sind ihr da. Hallo zusammen.

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0: In der nächsten halben Stunde freue ich mich besonders auf den grossen Hit von Nico Santos. Mit dabei aber auch noch der grosse Hit von Gigi D'Agostino. Und dann haben wir noch eine grosse Frauenstimme. Ich freue mich besonders auf die Leona Louis.
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2: 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Ein Jurist klärt auf. 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
0: Schön, sind wir mit uns unterwegs. Das ist Radio Argovia. Jetzt haben wir 6:30.
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4: Mit dem Urs Hofstetter. Aarau ist im Jahr 2030 die Kulturhauptstadt der Schweiz. Die Stadt Aarau hat sich mit ihrem fast 10 Millionen Franken Projekt gegen die Konkurrenzbewerberinnen Thun, Bellinzona und Lugano durchgesetzt. Im Kanton Aargau sind Ende Mai 14 Personen mehr als arbeitslos gemeldet gewesen als Ende April. Die Arbeitslosenquote ist bei 3,3% geblieben. Das sind 0,3% mehr als im schweizweiten Schnitt. In der Luchtgrotte zu Walterswil haben in den letzten Wochen mehrere Mal unbekannte Vandalen gewütet. Unter anderem haben sie die Spendenkasse aufgebrochen und Geld daraus rausgeklaut. Und am Pfingstwochenende haben sie alle Kerzen und Laternen in Weiher gerührt und grossflächig Kerzenwachs verteilt. Und Klinik Barmouweide hat letztes Jahr 250'000 Franken Gewinn gemacht und so viele Pflegetage geleistet wie noch nie. Der Verein Barmouweide, Trägerin der Klinik, hat sogar doppelt so viel Gewinn gemacht, also 500'000 Franken, wie es in einer Mitteilung heisst.
0: Grüezi Auto, hier alle Meldungen für euch, die ihr mindestens 10 Minuten verlieren in der Region Zürich auf der A1 Richtung Bern, zwischen dem Rastplatz Balteswil und Zürich-Ost 10 Minuten, was länger geht. In der Region Basel auf der A2 Richtung Basel, zwischen Pratlen und Badischer Bahnhof eine Viertelstunde und dann gehen wir auf die Hauptstrasse von Hunzenschwil auf Lenzburg eine Viertelstunde, das auch von Niederlenz auf Lenzburg und von Windisch auf Brugg, von Hunzenschwil auf Sur 10 Minuten und von Arbig auf Oftringen ebenfalls 10 Minuten. Hensorg und kommen gut an.
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0: Wettertechnisch ändert sich hier oben nicht mehr viel. Es ist und bleibt im Argovieland grau und nass. Das mit aktuell 14 Grad in Fieslisbach. Schauen wir rasch auf den Mond, weil ja, der sieht besser aus. Am Morgen kann es zwar hier und dort noch einen Regen geben, gegen Mittag und Nachmittag zu. Tut es dann aber auf, die Sonne und Wolken die wechseln sich bei knapp 20 Grad ab.
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0: und dem Nico Santos.

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Mit Radio Arcovia geht es durch einen Donnerstag oben. Und die Herren hier touren schon bald wieder zu Europa umeinander. One Republic. Das hier, Need Your Love, auch ihre aktuell, was sie gerade haben. Letzten November waren sie am Hallenstadion und schon bald kommen sie wieder in die Schweiz am 14. Juli. Da sind sie am Moon and Stars zu Lugano. Bis dahin geht es noch einen Moment, ja? Radio Arcovia gibt es euch jetzt an diesem Donnerstagabend mit einem aus dem 2022. Da ist West Coast.

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4: Ich bin die Biegerorgler. Guten Abend.
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4: Opfer von Cyberangriffen sollen sich künftig an eine Hotline wenden können. Das fordert der Nationalrat. Die Bürgerinnen und Bürger stünden Cyberangriffen oft ziemlich hilflos gegenüber. Nur 15% der Vorfälle würden überhaupt gemeldet. Kriminelle hätten deshalb weitgehend freie Hand. Die Schweizer Finanzmarktaufsicht FINMA sieht bei Kontrollen wegen Geldwäscherei weiter Nachholbedarf. Zwar hätten die Schweizer Finanzinstitute ihre Vorkehrungen verbessert. Besonders bei der Einschätzung und Überwachung von Risiken könnten Banken, Vermögensverwalter und andere Finanzinstitute ihre Möglichkeiten aber noch besser nutzen. Problematische Geschäftsbeziehungen oder erhöhte Geldwäschereirisiken würden sonst zu leicht übersehen. Im Prozess um den Anschlag auf den Magdeburger Weihnachtsmarkt hat die Generalstaatsanwaltschaft für den 51-jährigen Angeklagten eine lebenslange Freiheitsstrafe gefordert. Beim Anschlag am 20. Dezember 2024 waren 6 Menschen getötet und mehr als 300 teils schwer verletzt worden. Der Angeklagte war mit seinem Auto in den Weihnachtsmarkt gefahren. Der Boom der Women's Super League hält an. In der letzten Saison kamen rund 126.300 Fans zu Partien der höchsten Schweizer Frauenfußballliga ins Stadion. Gegenüber der Vorsaison ist das ein Plus von knapp 50%. Pro Spiel steigerte sich der Schnitt um rund 1.000 Fans. Es hat Stau auf folgender Strecke: A1 Bern Richtung Zürich zwischen Bern-Neufeld und Schönbühl. A1 Zürich Richtung St. Gallen zwischen Gossau und Kreuzbleiche. A1 St. Gallen Richtung Bern zwischen dem Rastplatz Büsisee Nord und dem Limmataler Kreuz. A4 Winterthur Richtung Schaffhausen zwischen Winterthur Nord und Henkart. Stockender Verkehr hat es auf der A1 Bern Richtung St. Gallen zwischen Zürich-Seebach und Walliselle und A3 Zürich Richtung Chur zwischen Niederurne und Wesen.
6: Grau und nass geht es auch an diesem Donnerstagabend zu und her. Erst in der zweiten Nachthälfte trocknet es ab. Morgen Freitag kann es vor allem am Vormittag hier und dort noch rasch nass werden. Es tut dann aber immer mehr auf. Gegen Mittag und Nachmittag zu können wir uns auf einen Sonnenwolkenmix bei knapp 20 Grad freuen.
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6: Schön gehen wir zusammen durch euren Donnerstagabend. Die beste Musik, die ich eingepackt habe. Für euch jetzt bereit, der Michael Schulte.

Wenn ihr nicht wisst, was ihr heute oben könntet machen könnt, Filmabend wäre noch etwas wettertechnisch, dann verpasst ihr nichts, wieder mal Zeit auf dem Sofa verbringen. Das ist Radio Argovio. Schön, sind ihr da.

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1: Mit dem Urs Hofstetter. Aarau ist im Jahr 2030 die Kulturhauptstadt der Schweiz. Die Stadt Aarau hat sich mit ihrem fast 10 Millionen Franken Projekt gegen die Konkurrenzbewerberinnen Thun, Bellinzona und Lugano durchgesetzt. Im Kanton Aargau sind Ende Mai 14 Personen mehr als arbeitslos gemeldet als Ende April. Die Arbeitslosenquote ist bei 3,3% geblieben. Das sind 0,3% mehr als im schweizweiten Schnitt. In der Luchtgrotte zu Walderswil haben in den letzten Wochen mehrere Mal unbekannte Vandalen gewütet. Unter anderem haben sie die Spendenkasse aufgebrochen und Geld daraus rausgeklaut. Und am Pfingstwochenende haben sie alle Kerzen und Laternen in Weiher gerührt und grossflächig Kerzenwachs verteilt. Und die Klinik Barmouweid hat letztes Jahr 250'000 Franken Gewinn gemacht und so viele Pflegetage geleistet wie noch nie. Der Verein Barmouweid, Trägerin der Klinik, hat sogar doppelt so viel Gewinn gemacht, also 500'000 Franken, wie es in einer Mitteilung heisst.
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2: Ich bin die Biegerorgler. Guten Abend.
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2: Opfer von Cyberangriffen sollen sich künftig an eine Hotline wenden können. Das fordert der Nationalrat. Die Bürgerinnen und Bürger stünden Cyberangriffen oft ziemlich hilflos gegenüber. Nur 15% der Vorfälle würden überhaupt gemeldet. Kriminelle hätten deshalb weitgehend freie Hand. Die Schweizer Finanzmarktaufsicht FINMA sieht bei Kontrollen wegen Geldwäscherei weiter Nachholbedarf. Zwar hätten die Schweizer Finanzinstitute ihre Vorkehrungen verbessert. Besonders bei der Einschätzung und Überwachung von Risiken könnten Banken, Vermögensverwalter und andere Finanzinstitute ihre Möglichkeiten aber noch besser nutzen. Problematische Geschäftsbeziehungen oder erhöhte Geldwäschereirisiken würden sonst zu leicht übersehen. Die niederländische Polizei hat 4 Männer festgenommen, weil sie Frauen betäubt und vergewaltigt haben sollen. Bei den Frauen handelt es sich der Polizei zufolge um Partnerinnen der Männer. Der Missbrauch sei gefilmt und die Aufnahmen seien verbreitet worden. Weitere Festnahmen werden deshalb nicht ausgeschlossen. Zurzeit würden die Aufnahmen ausgewertet. Die schwerkranke norwegische Kronprinzessin Mette Marit ist im Spital. Wie norwegische Medien berichten, wurde die 52-Jährige beim Betreten der Universitätsklinik in Oslo gesehen. Mette Marit hat eine schwere Lungenfibrose und wird seit Monaten auf eine mögliche Lungentransplantation vorbereitet. Eine Transplantation könnte nur in der Universitätsklinik in Oslo durchgeführt werden. Stau hat zu folgender Strecke A1 Zürich Richtung St. Gallen zwischen Gossau und Kreuzbleiche, A4 Winterthur Richtung Schaffhausen zwischen Winterthur Nord und Henkat. Stockender Verkehr hat es auf der A1 Bern Richtung St. Gallen zwischen Zürich-Seebach und Wallisellen, A1 St. Gallen Richtung Zürich zwischen dem Rastplatz Baltenswil Nord und Zürich Ost, A1 St. Gallen Richtung Bern zwischen dem Rastplatz Büsisee Nord und Limmataler Kreuz.
3: Grau und nass geht es auch an diesem Donnerstagabend zu und her. Erst in der zweiten Nachthälfte trocknet es ein bisschen ab. Morgen Freitag kann es vor allem am Vormittag hier und dort noch rasch nass werden. Es tut dann aber immer mehr auf. Gegen Mittag und Nachmittag zu können wir uns auf einen Sonnenwolkenmix bei knapp 20 Grad freuen.
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5: Die Themen haben heute Schlagzeilen gemacht. Guten Abend.
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5: Der Kokainkonsum in der Schweiz nimmt weiter zu. Kokain sei aber nicht mehr nur eine Droge der einkommensstarken Bevölkerungsgruppe, sagt die Stiftungssucht Schweiz. Vor allem junge Männer konsumierten Kokain. Die Droge sei mittlerweile einfach zu erhalten und ein Mittel zur Stressbewältigung, sagt Ivo Krisic von Sucht Schweiz.
6: Dass besonders häufig Branchen betroffen sind, wo es hohen Leistungsdruck gibt, lange Arbeitszeiten oder auch unregelmäßige Arbeitszeiten. Und Kokain wird dort teilweise eben funktional eingesetzt, um wach zu bleiben, um eben die Leistung zu bringen.
5: Dies sei besonders in der Baubranche, dem Gastgewerbe und im Finanzsektor der Fall. In der Schweiz lebende Ausländer sollen künftig eine Sicherheitsabgabe entrichten müssen. Das will der Nationalrat. Bezahlen müssten die Abgabe volljährige Personen, die zur ständigen Wohnbevölkerung zählen, aber nicht das Schweizer Bürgerrecht besitzen. Ob Frauen auch betroffen wären, wird aus dem Vorschlag der SVP nicht klar. Der oberste Europäische Menschenrechtsgerichtshof hat allerdings heute entschieden, dass eine Ausnahme für ausländische Einwohner zulässig ist. Sie hätten ja auch nicht dieselben Rechte. Sie besäßen kein Stimm- und Wahlrecht. Die erneute Ankündigung von Importzöllen durch die USA sei keine Überraschung. Das sagte Bundespräsident Guy Parmelin beim Swiss Economic Forum in Interlaken. Man habe gewusst, dass zum amerikanischen Handelsgesetz Untersuchungen laufen. Man habe einen Entscheid erwartet. Gestern hatten die USA den Druck auf die Schweiz erhöht. Die USA werfen der Schweiz vor, nicht genügend gegen die Einfuhr von Produkten vorzugehen, die durch Zwangsarbeit hergestellt wurden. Der FC Thun hat einen Nachfolger für Meistertrainer Mauro Lustrinelli. Er ist der bisherige Schweizer U20-Nationalcoach Gianluca Privitelli. Privitelli ist 48 Jahre alt und war bis 2021 Mitglied des Trainerstabs beim FC Thun. Danach war er Ausbildungsleiter Nachwuchs beim FC Basel. 2023 wechselte er zum Fußballverband.
7: Ich wünsche euch eine gute Fahrt mit allen Meldungen aus dem Argovialand. Laufend aktuell in der Radio Argovia App. Habt Sorge beim Renken und kommt gut an. Der Frühling macht rasch eine Pause, ja das auch durch die Nacht. Wenn ein Fenster zum Pfusen offen lässt, dann haben der frischen Durchzug und auch den Geschmack von Regen in der Luft. Der Freitag zeigt sich am Morgen zuerst noch ein grau, da und dort könnte es auch noch einen Sprotzregen geben. Gegen Mittag und Nachmittag zu tut es dann aber auf, Sonne und Wolken wechseln sich ab, das bei knapp 20 Grad. Schön sind wir mit dem Soundtrack zum Leben unterwegs. Mein Name ist Matthias Schöpfer.
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2: Die Themen haben heute Schlagzeilen gemacht. Guten Abend.
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2: Der Zürcher Ständerat Daniel Josic tritt aus der SP aus und kandidiert im nächsten Jahr trotzdem bei den Ständeratswahlen. Er werde als Parteiloser nächstes Jahr für den Zürcher Sitz im Ständerat kandidieren. Der Zuspruch aus der Bevölkerung hätte ihn zur Kandidatur ermutigt, sagt Josic.
3: Weil ich motiviert bin, weil ich mich unterstützt fühle, weil ich glaube, dass ich etwas erreichen kann für den Kanton Zürich und die Schweiz, werde ich also 2027 noch einmal für den Sitz des Ständerats im Kanton Zürich kandidieren.
2: Letzte Woche hatte die SP entschieden, Josic nicht für die nächsten Ständeratswahlen aufzustellen. Zuvor hatte Nationalrätin Jacqueline Badran eine Kandidatur angedeutet. Die erneute Ankündigung von Importzöllen durch die USA sei keine Überraschung. Das sagte Bundespräsident Guy Parmelin beim Swiss Economic Forum in Interlaken. Man habe gewusst, dass zum amerikanischen Handelsgesetz Untersuchungen laufen. Man habe einen Entscheid erwartet. Gestern hatten die USA den Druck auf die Schweiz erhöht. Die USA werfen der Schweiz vor, nicht genügend gegen die Einfuhr von Produkten vorzugehen, die durch Zwangsarbeit hergestellt wurden. Die Schweizer Armee unterstützt den G7-Gipfel in Evian am Genfersee Mitte Juni. Rund 4000 Soldatinnen und Soldaten helfen im Grenzgebiet zu Frankreich dabei, die Grenze und den Flughafen Genf zu sichern. Mit dem Einsatz sollen zivile Sicherheitsorgane wie die Polizei entlastet werden. Das Treffen von Staats- und Regierungschefs der G7-Staaten findet vom 15. bis zum 17. Juni statt. Der FC Thun hat einen Nachfolger für Meistertrainer Mauro Lustrinelli. Er ist der bisherige Schweizer U20-Nationalcoach Gianluca Privitelli. Privitelli ist 48 Jahre alt und war bis 2021 Mitglied des Trainerstabs beim FC Thun. Danach war er Ausbildungsleiter Nachwuchs beim FC Basel. 2023 wechselte er zum Fußballverband.
4: Ich wünsche euch eine gute Fahrt mit allen Meldungen aus dem Argovialand. Laufend aktuell in der Radio Argovia App. Habt Sorge beim Renken und kommt gut an. Der Frühling macht rasch eine Pause, ja, das auch durch die Nacht. Wenn ein Fenster zum Pfusen offen lässt, dann haben der frische Durchzug und auch den Geschmack von Regen in der Luft. Der Freitag zeigt sich am Morgen zuerst noch ein bisschen grau, da und dort könnte es auch noch einen Sprutzregen geben. Gegen Mittag und Nachmittag zu tut es dann aber auf, Sonne und Wolken wechseln sich ab, das bei knapp 20 Grad. Schön sind wir mit dem Soundtrack zum Leben unterwegs. Mein Name ist Matthias Schöpfer.
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Und das ist ihr Hit «If You Don't Know». 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
2: Die Themen haben heute Schlagzeilen gemacht. Guten Abend.
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2: Der Kokainkonsum in der Schweiz nimmt weiter zu. Besonders häufig konsumieren Männer sowie junge Erwachsene zwischen 18 und 34 Jahren Kokain. Das zeigt eine Analyse der Stiftung Sucht Schweiz. Grund seien lange Arbeitszeiten und Leistungsdruck. Wo überall Kokain konsumiert werde, habe sich stark verändert, sagt Ivo Krisic, Projektleiter von Sucht Schweiz.
3: Dieses Bild vom Kokain als ja Droge der reichen, exklusiven Schichten stimmt so nicht mehr oder generell nicht. Die Daten und die Experten, die wir auch konsultieren konnten, deuten eher darauf hin, dass der Konsum in weiten Teilen der Gesellschaft Einzug genommen hat.
2: Stark betroffen vom Kokainkonsum seien Gastronomie, Baubranche und der Finanzsektor. In der Schweiz lebende Ausländer sollen künftig eine Sicherheitsabgabe entrichten müssen. Das will der Nationalrat. Bezahlen müssten die Abgabe volljährige Personen, die zur ständigen Wohnbevölkerung zählen, aber nicht das Schweizer Bürgerrecht besitzen. Ob Frauen auch betroffen wären, wird aus dem Vorschlag der SVP nicht klar. Der oberste Europäische Menschenrechtsgerichtshof hat allerdings heute entschieden, dass eine Ausnahme für ausländische Einwohner zulässig ist. Sie hätten ja auch nicht dieselben Rechte. Sie besäßen kein Stimm- und Wahlrecht. Der Nationalrat will einen längeren Einsatz der Kampfjets F-5 und FA-18 prüfen lassen. Bei der Lieferung neuer Kampfjets und dem Luftabwehrsystem aus den USA bestehen Unsicherheiten. Der Bundesrat lehnt es allerdings ab, die alten Kampfjets weiter zu betreiben. Verteidigungsminister Martin Pfister warnt vor hohen Kosten und geringem militärischem Nutzen. Nazi-Stürmer Breel Embolo muss weiterhin auf seine Einreisebewilligung für die USA warten. Das meldet der Blick. Damit verpasst Embolo ziemlich sicher am Samstag den letzten WM-Test der Nationalmannschaft gegen Australien. Dass Embolo noch keine Bewilligung hat, liegt offenbar an seiner rechtskräftigen Verurteilung aus diesem Frühjahr wegen einer Drohung. Die US-Botschaft verlangt dazu Gerichtsdokumente.
4: Ich wünsche euch eine gute Fahrt mit allen Meldungen aus dem Argovialand. Laufend aktuell in der Radio Argovia App. Habt Sorge beim Renken und kommt gut an. Der Frühling macht rasch eine Pause, ja, das auch durch die Nacht. Wenn ein Fenster zum Pfusen offen lässt, dann haben wir einen frischen Durchzug und auch den Geschmack von Regen in der Luft. Der Freitag zeigt sich am Morgen zuerst noch ein bisschen grau, und dort könnte es auch noch einen Sprutzregen geben. Gegen Mittag und Nachmittag zu tut es dann aber auf, Sonne und Wolken wechseln sich ab. Das bei knapp 20 Grad. Schön, sind ihr mit dem Soundtrack zum Leben unterwegs. Mein Name ist Matthias Schöpfer.
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Und das ist ihr Hit Stranger. 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
2: Die Themen haben heute Schlagzeilen gemacht. Guten Abend.
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3: Dass die Mittepartei trotz Volksjahr zur Individualbesteuerung an ihrem Gegenentwurf festhält, sei richtig. Das sagt der Solothurner Mitteständerat Pirmin Bischof. Anders als bei der Individualbesteuerung sollen Ehepaare gemeinsam besteuert werden, aber ohne Heiratsstrafe. Denn mit der Individualbesteuerung seien Ehepaare immer noch benachteiligt, so Bischof.
4: Gerade Familien, in denen ein Elternteil das Arbeitspensum reduziert und externe Betreuungskosten selbst trägt, werden durch die Individualbesteuerung massiv steuerlich belastet.
3: Gegner argumentieren, dass das Volksjahr eingehalten und akzeptiert werden müsse. Der Ständerat lehnt die Mitte-Initiative ab.
2: Der Nationalrat will einen längeren Einsatz der Kampfjets F-5 und FA-18 prüfen lassen. Bei der Lieferung neuer Kampfjets und dem Luftabwehrsystem aus den USA bestehen Unsicherheiten. Der Bundesrat lehnt es allerdings ab, die alten Kampfjets weiter zu betreiben. Verteidigungsminister Martin Pfister warnt vor hohen Kosten und geringem militärischem Nutzen.
3: Auf der Welt gibt es immer mehr Millionäre. Im vergangenen Jahr verfügten über 25 Millionen Menschen über ein anlagefähiges Vermögen von mindestens $1 Million. Damit nahm die Zahl der Millionäre um fast 2 Millionen zu, wie ein Bericht des Beratungsunternehmens Capgemini zeigt. Hauptgrund dafür sind die boomenden Aktienmärkte. In der Schweiz zählte der Bericht rund 500.000 Millionäre. Hierzulande seien die teuren Wohnungen und Häuser Grund für die steigenden Vermögen.
2: Nazi-Stürmer Breel Embolo muss weiterhin auf seine Einreisebewilligung für die USA warten. Das meldet der Blick. Damit verpasst Embolo ziemlich sicher am Samstag den letzten WM-Test der Nationalmannschaft gegen Australien. Dass Embolo noch keine Bewilligung hat, liegt offenbar an seiner rechtskräftigen Verurteilung aus diesem Frühjahr wegen einer Drohung. Die US-Botschaft verlangt dazu Gerichtsdokumente.
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